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1: Ich bin Tine Klimach. Sollte die Bundesregierung das Strafmaß bei Angriffen auf Zugbegleiter nicht bald verschärfen, droht die Bahngewerkschaft EVG mit bundesweiten Streiks im Regionalverkehr ab Januar. Ein entsprechendes Gesetz müsse noch in diesem Jahr in den Bundestag, sagte Gewerkschaftschef Martin Burkert der Bild am Sonntag.
2: Anfang Februar war ein Schaffner in einem Regionalexpress von einem Fahrgast bei einer Ticketkontrolle angegriffen und tödlich verletzt worden. Seitdem fordert die EVG mehr Sicherheit für Zugbegleiter und erhöht jetzt den Druck. Bundesverkehrsminister Bilger hat kürzlich Gespräche in der Bundesregierung angekündigt, um auch bei Angriffen auf Zugbegleiter höhere Strafen zu erreichen, wie schon für Rettungskräfte. Deutliche Worte dazu vom Vorsitzenden des Gesamtbetriebsrats bei DB Regio Damde in der Bild. Es reicht, statistisch gesehen werden jeden Tag 8 Kollegen im Dienst angegriffen. Keiner weiß vor seiner Schicht, ob er wieder gesund nach Hause kommt. Aus Berlin, David Riemer.
1: Bundeskanzler Friedrich Merz will das schwarz-rote Kabinett bei seiner Klausur in der kommenden Woche auf eine schnelle Umsetzung von Reformen einschwören. Es geht unter anderem um Rente, Steuern, Entbürokratisierung und Digitalisierung. Die Beschlüsse müssten so schnell wie möglich umgesetzt werden, sagte er der Bild am Sonntag. Das Kabinett kommt am Dienstag und am Mittwoch in Schloss Neuhardenberg in Brandenburg zusammen. Italien will trotz neuer EU-Regeln bis auf Weiteres keine Migranten aus Deutschland zurücknehmen. Das sagte Vize-Regierungschef Matteo Salvini. Er begründet das damit, dass deutsche Hilfsorganisationen mit Schiffen Flüchtlinge im Mittelmeer aufnehmen und nach Italien bringen. Zwischen Rom und Berlin gibt es deshalb Streit über den Umgang mit den Menschen. Der FC Bayern München hat wie im Vorjahr den Franz-Beckenbauer Supercup gewonnen. Der deutsche Meister gewann eine Woche vor dem Bundesligastart das erste Pflichtspiel der Saison auswärts gegen Vizemeister Borussia Dortmund mit 2:1.
3: Den Grundstein für den Supercup-Sieg legten die Bayern im ersten Durchgang. Neuzugang Brown traf zur Führung in der 28. Minute und kurz vor der Pause Olise mit toller Einzelleistung zum 2:0. In der zweiten Hälfte der BVB griffiger und Fabio Silva verkürzte in der 75. Minute. Aber die Bayern behielten die Oberhand. 2:1 am Ende gegen 10 Dortmunder. Ben Sebaini sah glattrot nach grobem Foulspiel. Moritz Einzel, Sportredaktion.
1: Der FC Bayern hat den Supercup insgesamt zum 12. Mal gewonnen.
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1: Das Wetter, die aktuelle Vorhersage des Deutschen Wetterdienstes. Heute im Norden bewölkt, vor allem an den Küsten und im Nordosten Schauer und vereinzelt Gewitter. Im Rest freundlicher und meist trocken, im Südwesten auch länger sonnig. Höchstwerte heute zwischen 17 und 25 Grad, mit den höchsten Werten am Oberrhein. Morgen zum Start in die neue Woche im Norden und Osten heiter, zeitweise wolkig, aber überwiegend trocken. Sonst viel Sonne und wieder wärmer, bei 22 bis 28 Grad in der Spitze.
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1: Das Wetter, die aktuelle Vorhersage des Deutschen Wetterdienstes. Heute im Norden bewölkt, vor allem an den Küsten und im Nordosten Schauer und vereinzelt Gewitter. Im Rest freundlicher und meist trocken, im Südwesten auch länger sonnig. Höchstwerte heute zwischen 17 und 25 Grad, mit den höchsten Werten am Oberrhein. Morgen zum Start in die neue Woche im Norden und Osten heiter, zeitweise wolkig, aber überwiegend trocken. Sonst viel Sonne und wieder wärmer, bei 22 bis 28 Grad in der Spitze.
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1: Ich bin Tine Klimach. Rente, Steuern, Entbürokratisierung. Bundeskanzler Merz will eine zügige Umsetzung der von der schwarz-roten Koalition beschlossenen Reformen. Die Beschlüsse müssen so schnell wie möglich umgesetzt werden, sagte er der Bild am Sonntag.
2: Es gehe um eine schnelle und umfassende Entlastung für die Wirtschaft, vor allem fürs Handwerk und den Mittelstand. Das Kabinett kommt am Dienstag und Mittwoch in Schloss Neu-Hardenberg in Brandenburg zusammen. Wichtige Themen sind dabei auch die Ankurbelung der Wirtschaft sowie ein stärkerer Schutz vor Hitze und weiteren Folgen des Klimawandels. Trotz teils massiver Kritik aus Wirtschaft, Opposition, aber auch aus den eigenen Reihen, will die Bundesregierung an ihrem bisherigen Kurs festhalten, so der Kanzler weiter. Aus Berlin, David Riemer.
1: Die Bahngewerkschaft EVG droht mit bundesweiten Streiks im Regionalverkehr ab Januar. Hintergrund sind die Angriffe auf Zugbegleiter. Die Gewerkschaft will erreichen, dass die Strafen dafür verschärft werden. Ein entsprechendes Gesetz müsse noch in diesem Jahr in den Bundestag, sonst werde der Betrieb lahmgelegt. Das sagte Gewerkschaftschef Martin Burkhardt, der Bild am Sonntag. Hintergrund ist der Tod eines Zugbegleiters, der Anfang Februar von einem Fahrgast in einem Regionalexpress tödlich verletzt wurde. Laut Gesamtbetriebsrat werden täglich 8 Mitarbeiter im Dienst angegriffen. Neben Russland und China interessiert sich nun auch Südkorea für die alternative Schifffahrtsroute durch die Arktis nach Europa. Ein Containerschiff legte am Abend für eine kommerzielle Testfahrt über die sogenannte Nordostpassage ab, wie die dortigen Behörden mitteilten. Der arktische Seeweg zwischen Europa und Asien ist deutlich kürzer als die Routen durch den Indischen Ozean. Er ist aber einen großen Teil des Jahres durch Eis versperrt. Umweltschützer warnen vor den Folgen des zunehmenden Schiffsverkehrs in der Arktis, insbesondere vor der Störung der empfindlichen Ökosysteme. Zum Sport. Der FC Bayern München hat wie im Vorjahr den Franz-Beckenbauer Supercup gewonnen. Der deutsche Meister gewann eine Woche vor dem Bundesliga-Start das erste Pflichtspiel der Saison auswärts gegen Vizemeister Borussia Dortmund mit 2:1. BVB-Trainer Niko Kovac bei Sat.1.
3: So letzten Endes, denke ich, kommen wir ganz ordentlich ins Spiel, aber dann haben wir mit einigen Fehlern die Bayern natürlich sehr stark werden lassen und wir mussten dann sehr viel verteidigen.
1: Die beiden Treffer für die Münchner erzielten Neuzugang Nathaniel Brown und Michael Olise. Dortmunds Anschusstreffer schoss Fabio Silva.
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1: Das Wetter, die aktuelle Vorhersage des Deutschen Wetterdienstes. Heute im Norden bewölkt, vor allem an den Küsten und im Nordosten Schauer und vereinzelt Gewitter. Im Rest freundlicher und meist trocken, im Südwesten auch länger sonnig. Höchstwerte heute zwischen 17 und 25 Grad, mit den höchsten Werten am Oberrhein. Morgen zum Start in die neue Woche im Norden und Osten heiter, zeitweise wolkig, aber überwiegend trocken. Sonst viel Sonne und wieder wärmer, bei 22 bis 28 Grad in der Spitze.
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1: Das Wetter, die aktuelle Vorhersage des Deutschen Wetterdienstes. Heute im Norden bewölkt, vor allem an den Küsten und im Nordosten Schauer und vereinzelt Gewitter. Im Rest freundlicher und meist trocken, im Südwesten auch länger sonnig. Höchstwerte heute zwischen 17 und 25 Grad, mit den höchsten Werten am Oberrhein. Morgen zum Start in die neue Woche im Norden und Osten heiter, zeitweise wolkig, aber überwiegend trocken. Sonst viel Sonne und wieder wärmer, bei 22 bis 28 Grad in der Spitze.
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1: Ich bin Tine Klimach. Sollte die Bundesregierung das Strafmaß bei Angriffen auf Zugbegleiter nicht verschärfen, droht die Bahngewerkschaft EVG mit bundesweiten Streiks im Regionalverkehr ab Januar. Ein entsprechendes Gesetz müsse noch in diesem Jahr in den Bundestag, sonst werde der Betrieb lahmgelegt, das sagte Gewerkschaftschef Martin Burkhardt der Bild am Sonntag. Hintergrund ist der Tod eines Zugbegleiters, der Anfang Februar von einem Fahrgast in einem Regionalexpress tödlich verletzt wurde. Eine Mehrheit der Menschen in Deutschland geht davon aus, dass Friedrich Merz nicht bis zum Ende der laufenden Legislaturperiode Bundeskanzler bleibt. In einer YouGov-Umfrage für die Deutsche Presseagentur rechnen 18% sogar damit, dass Merz noch in diesem Jahr abgelöst wird.
2: Unterm Strich sind es 54% der Befragten, die erwarten, dass die Amtszeit von Merz vorzeitig zu Ende geht. Eine noch größere Mehrheit meint, dass der Kanzler durch die personellen Veränderungen rund um den Rücktritt von Jens Spahn als Unionsfraktionschef Autorität verloren hat. Und NRW-Ministerpräsident Hendrik Wüst halten mit 25% mehr Befragte für den geeigneteren Kanzler als Friedrich Merz mit 9%. Und auf Merz kommt zuerst mit der Landtagswahl in Sachsen-Anhalt schon der nächste Gegenwind zu. Aus Berlin Jan-Henner Reitze.
1: Bundesgesundheitsminister Carsten Lindemann will die geplanten Einsparungen bei den Rentenansprüchen für pflegende Angehörige möglichst nicht umsetzen. Er wolle bei pflegenden Angehörigen bei der Rente nicht sparen, sagte er der Bild am Sonntag. Lindemann will erreichen, dass die Rentenpunkte erhalten bleiben. Bei einer Umsetzung der Kürzungen müsse in der Koalition über eine Gegenfinanzierung gesprochen werden. Das werde nicht einfach, aber man werde Wege finden, um es gegenzufinanzieren, so Lindemann weiter. Zum Sport. Eine Woche vor dem Bundesliga-Start hat Bayern München den ersten Titel der neuen Saison gewonnen. Die Bayern besiegten Vizemeister Borussia Dortmund im Supercup mit 2:1.
3: Den Grundstein für den Supercup-Sieg legten die Bayern im ersten Durchgang. Neuzugang Brown traf zur Führung in der 28. Minute und kurz vor der Pause Olise mit toller Einzelleistung zum 2:0. In der zweiten Hälfte der BVB griffiger und Fabio Silva verkürzte in der 75. Minute. Aber die Bayern behielten die Oberhand. 2:1 am Ende gegen 10 Dortmund. Ben Sebaini sah glattrot nach grobem Foulspiel. Moritz Einzel, Sportredaktion.
1: Der FC Bayern hat damit den Supercup insgesamt zum 12. Mal gewonnen.
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1: Das Wetter, die aktuelle Vorhersage des Deutschen Wetterdienstes. Heute im Norden bewölkt, vor allem an den Küsten und im Nordosten Schauer und vereinzelt Gewitter. Im Rest freundlicher und meist trocken, im Südwesten auch länger sonnig. Höchstwerte heute zwischen 17 und 25 Grad, mit den höchsten Werten am Oberrhein. Morgen zum Start in die neue Woche im Norden und Osten heiter, zeitweise wolkig, aber überwiegend trocken. Sonst viel Sonne und wieder wärmer, bei 22 bis 28 Grad in der Spitze.
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1: Das Wetter, die aktuelle Vorhersage des Deutschen Wetterdienstes. Heute im Norden bewölkt, vor allem an den Küsten und im Nordosten Schauer und vereinzelt Gewitter. Im Rest freundlicher und meist trocken, im Südwesten auch länger sonnig. Höchstwerte heute zwischen 17 und 25 Grad, mit den höchsten Werten am Oberrhein. Morgen zum Start in die neue Woche im Norden und Osten heiter, zeitweise wolkig, aber überwiegend trocken. Sonst viel Sonne und wieder wärmer. Bei 22 bis 28 Grad in der Spitze.
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1: Ich bin Tine Klimach. Rente, Steuern, Entbürokratisierung. Bundeskanzler Merz will eine zügige Umsetzung der von der schwarz-roten Koalition beschlossenen Reformen. Die Beschlüsse müssten so schnell wie möglich umgesetzt werden, sagte er der Bild am Sonntag.
2: Es gehe um eine schnelle und umfassende Entlastung für die Wirtschaft, vor allem fürs Handwerk und den Mittelstand. Das Kabinett kommt am Dienstag und Mittwoch in Schloss Neuhardenberg in Brandenburg zusammen. Wichtige Themen sind dabei auch die Ankurbelung der Wirtschaft sowie ein stärkerer Schutz vor Hitze und weiteren Folgen des Klimawandels. Trotz teils massiver Kritik aus Wirtschaft, Opposition, aber auch aus den eigenen Reihen, will die Bundesregierung an ihrem bisherigen Kurs festhalten, so der Kanzler weiter. Aus Berlin, David Riemer.
1: Die Bahngewerkschaft EVG droht mit bundesweiten Streiks im Regionalverkehr ab Januar. Hintergrund sind die Angriffe auf Zugbegleiter. Die Gewerkschaft will erreichen, dass die Strafen dafür verschärft werden. Ein entsprechendes Gesetz müsse noch in diesem Jahr in den Bundestag, sonst werde der Betrieb lahmgelegt. Das sagte Gewerkschaftschef Martin Burkhardt der Bild am Sonntag. Hintergrund ist der Tod eines Zugbegleiters, der Anfang Februar von einem Fahrgast in einem Regionalexpress tödlich verletzt wurde. Laut Gesamtbetriebsrat werden täglich 8 Mitarbeiter im Dienst angegriffen. Italien will trotz neuer EU-Regeln bis auf Weiteres keine Migranten aus Deutschland zurücknehmen. Das sagte Vize-Regierungschef Matteo Salvini. Er begründet das damit, dass deutsche Hilfsorganisationen mit Schiffen Flüchtlinge im Mittelmeer aufnehmen und nach Italien bringen. Zwischen Rom und Berlin gibt es deshalb Streit über den Umgang mit den Menschen. Zum Sport. Der FC Bayern München hat wie im Vorjahr den Franz-Beckenbauer Supercup gewonnen. Der deutsche Meister gewann eine Woche vor dem Bundesliga-Start das erste Pflichtspiel der Saison auswärts gegen Vizemeister Borussia Dortmund mit 2:1. Bayern-Spieler Joshua Kimmich gibt sich kritisch nach dem Spiel bei Sat.1.
3: Ja, ich fand, wir waren nicht so aktiv mit Ball, haben es da nicht immer so geschafft, uns zu unterstützen, haben dann noch ein bisschen zu viel zugelassen, vor allem nach Flanken. Ja, da müssen wir uns deutlich verbessern. Auch, dass wir dann in der zweiten Halbzeit es nicht geschafft haben, das Spiel zu kontrollieren, zu beruhigen. Weil ich glaube, da wäre schon einiges möglich gewesen. Der BVB hat schon auch einfache Ballverluste gehabt.
1: Die beiden Treffer für die Münchner erzielten Neuzugang Nathaniel Brown und Michael Olise. Dortmunds Anschusstreffer schoss Fabio Silva.
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1: Das Wetter, die aktuelle Vorhersage des Deutschen Wetterdienstes. Heute gibt es oft einen Sonne-Wolken-Mix und es ist meist trocken. Der Südwesten bekommt am meisten Sonne ab. Eher trüb ist es im Norden, vor allem an den Küsten und im Nordosten sind immer wieder Schauer und einzelne Gewitter dabei. Mit Temperaturen zwischen 17 und 25 Grad. Der Wochenstart wird freundlich, auch im Norden und Osten, nur an der Küste vereinzelt noch kurze Schauer, sonst vielfach sonnig. Und es wird wärmer mit bis zu 25 Grad, im Südwesten bis 28 Grad.
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1: Das Wetter, die aktuelle Vorhersage des Deutschen Wetterdienstes. Heute gibt es oft einen Sonne-Wolken-Mix und es ist meist trocken. Der Südwesten bekommt am meisten Sonne ab. Eher trüb ist es im Norden, vor allem an den Küsten und im Nordosten sind immer wieder Schauer und einzelne Gewitter dabei. Mit Temperaturen zwischen 17 und 25 Grad. Der Wochenstart wird freundlich, auch im Norden und Osten, nur an der Küste vereinzelt noch kurze Schauer, sonst vielfach sonnig. Und es wird wärmer mit bis zu 25 Grad, im Südwesten bis 28 Grad.
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1: Ich bin Tine Klimach. Bundeskanzler Friedrich Merz will das schwarz-rote Kabinett bei seiner Klausur in der kommenden Woche auf eine schnelle Umsetzung von Reformen einschwören. Es geht unter anderem um Rente, Steuern, Entbürokratisierung und Digitalisierung. Die Beschlüsse müssten so schnell wie möglich umgesetzt werden, sagte er der Bild am Sonntag. Das Kabinett kommt am Dienstag und am Mittwoch in Schloss Neuhardenberg in Brandenburg zusammen. Die Pflegeversicherung ist in Finanznöten. Deshalb ist eine Reform mit deutlichen Einschnitten geplant. Doch ein Punkt könnte revidiert werden. Bundesgesundheitsminister Carsten Lindemann will die bisher geplanten Einsparungen bei Rentenansprüchen für pflegende Angehörige möglichst nicht umsetzen. Das sagte er der Bild-Zeitung.
2: Menschen, die ihre Angehörigen pflegen, bekommen unter bestimmten Voraussetzungen Rentenbeiträge gezahlt, bis zu 740 Euro im Monat. Lindemanns Amtsvorgängerin Nina Waken hatte einen Entwurf zur Pflegereform vorgelegt, der diese Ansprüche auf 70% kürzen würde. Gesundheitsminister Lindemann findet, damit verliere die Gesellschaft an Wärme, weil es bei pflegenden Angehörigen um Menschen gehe, die unsere Gesellschaft zusammenhalten. Er werde versuchen, diesen Punkt noch zu korrigieren. Aus Berlin, Ronny Torchau.
1: Eine neue Schifffahrtsroute durch die Arktis nimmt an Fahrt auf. Neben Russland und China interessiert sich jetzt auch Südkorea für die alternative Route durch die Arktis. Ein Containerschiff legte am Abend für eine Testfahrt Richtung Europa ab, teilten südkoreanische Behörden mit. Das Schiff soll Häfen in Großbritannien, den Niederlanden und Polen anlaufen.
3: Südkorea geht es darum, neue Schiffsrouten für den Handel zwischen Asien und Europa zu testen. Die sogenannte Nordostpassage über die Arktis gilt als deutlich kürzer verglichen mit traditionellen Routen über den Indischen Ozean, aber sie ist einen großen Teil des Jahres durch Eis versperrt. Doch infolge des Klimawandels verlängert sich die schiffbare Zeit zunehmend. Umweltschützer warnen allerdings vor den Folgen des zunehmenden Schiffsverkehrs in der Arktis, denn die empfindlichen Ökosysteme könnten dadurch zerstört werden. Aus Seoul, Fabian Kretschmer.
1: Polnische Behörden haben in den vergangenen Tagen mehr als 4 Tonnen toter Fische aus einem Nebengewässer der Oder geborgen. Bisher sei das Fischsterben auf einen Abschnitt des Gleiwitzer Kanals begrenzt, sagte eine Sprecherin der örtlichen Wasserbehörde. Ursache sei die Blüte der giftigen Goldalge. Derzeit würden regelmäßige Einsatzpatrouillen die Lage überwachen.
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4: Und hier am Thermometer vorm Studio, da werden mittlerweile 18 Grad angezeigt. In Sachsen sieht es ähnlich aus. In der Lausitz sind es 17 Grad. In Westsachsen werden 16 Grad gemessen. In Oberwiesenthal, der höchsten Stadt in Sachsen, da liegen 14 Grad am Thermometer an. Es gibt heute einen Sonnen-Wolken-Mix und vereinzelt können auch Regenschauer im Freistaat auftreten. Die Temperaturen, die werden zwischen 18 und 22 Grad erwartet. Am Nachmittag gibt es Wind aus westlichen Richtungen, der auch mal frisch sein kann.
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0: Ja, hallo und einen wundervollen Sonntagmorgen hier aus dem Second Radio Studio Markkleeberg. Ich bin die Angie.
1: Und ich der Thorsten. Guten Morgen.
0: Ja, und für gemeinsam die nächsten zwei Stunden möchten wir mit euch verbringen, wie immer, wie jeden Sonntag.
1: So sieht's aus. Zwei Stunden voller schöner Geschichten und Musik und vor allen Dingen auch guten Gedanken.
0: Ja, und ich habe auch mal meinen Terminkalender offen, den ich ja sonst auch morgens früh um 6 schon öffne mit den wichtigen oder kuriosen Feiertagen. Da steht heute entweder Singing in the Rain Tag oder Ride the Wind Day. Was würdest du denn lieber haben heute?
1: Also Singing in the Rain, das ist, will ich nicht. Dann lieber Ride the Wind Day.
0: Du, da sind wir auf einer Linie, habe ich nämlich auch. Also es geht darum, am Geburtstag des ersten bemannten Fluges findet der Ride the Wind Day statt. Er feiert die technische Beherrschung der Windkraft und macht auf die vielen Aktivitäten aufmerksam, die von der Windkraft Gebrauch machen. Ja, und fällt dir da auch ein Song ein?
1: Ride Like the Wind,
0: ja.
1: Christopher Cross.
0: Genau.

0: so ein Song, der verliert nie. Der ist immer
1: ikonisch.
0: Immer, ja.
1: Ikonischer absolut. Song. Und Christopher Cross, Gott sei Dank, ist er ja noch unterwegs. Und jetzt schauen wir traditionell 10.10 Uhr, wie es so ist in dieser Sendung, in die Sterne. Und wir wünschen euch kosmische Unterhaltung.
2: Widder.
3: Heute entdecken Sie das Gemeinschaftstier in Ihnen. Sie lieben es, in freundschaftlichen Diskussionen Ihre geistigen Kräfte mit anderen zu messen und dabei auch etwas zu lernen.
2: Stier.
3: Sie könnten sich heute ruhig ein bisschen profilieren, wenn es um die gemeinsame Bewältigung von Aufgaben geht. Dabei sollten nicht die Vorteile Ihres Egos im Vordergrund stehen, sondern der Erfolg der Gruppe.
2: Zwillinge.
3: Sie sind zielorientiert, kreativ und selbstsicher gehen Sie an langfristige Projekte. Das zahlt sich am Ende aus. Lob und Anerkennung ist Ihnen schon fast sicher.
2: Krebs.
3: Sie tragen ein paar Probleme mit sich herum. Beginnen Sie damit, etwas von dem Ballast abzuwerfen. Jeder Tag, der vergeht, ist ein verlorener Tag. Es wird also Zeit, die Sache anzupacken.
2: Löwe.
3: Sie haben heute auch über komplizierte Sachverhalte einen guten Überblick. Nutzen Sie deshalb diesen Tag, um organisatorische Fragen zu klären.
2: Jungfrau.
3: Sie hängen heute ganz schön durch. Ob es nun an einer Überarbeitung liegt oder Ihr innerer Schweinehund Sie überwältigt hat, flüchten Sie sich nicht länger in Ausreden.
2: Waage.
3: Üben Sie sich in Geduld, wenn dieser Tag nicht so reibungslos über die Bühne geht. Es kommen wieder bessere Zeiten. Nutzen Sie die Gelegenheit, um aus eventuellen Rückschlägen zu lernen.
2: Skorpion.
3: Hören Sie auf Ihren gesunden Verstand. Er wird Sie nicht im Stich lassen. Sie liegen heute bei der Einschätzung anderer Menschen bezüglich Ihrer Gefühle genau richtig.
2: Schütze.
3: Der heutige Tag bringt viele Verlockungen mit sich, denen Sie nur schwer widerstehen können. Es könnte sein, dass Sie leichtsinnig viel Geld ausgeben, ohne dafür einen entsprechenden Gegenwert zu erhalten.
2: Steinbock.
3: Vielleicht werden Sie heute künstlerisch tätig und entdecken eine ganz neue Seite an sich. Tun Sie alles, um Ihren kreativen Energien freien Lauf zu lassen.
2: Wassermann.
3: Sehen Sie heute einmal über die nackten Zahlen und Analysen hinweg und lassen Sie Ihr Bauchgefühl sprechen. Manchmal verhüllen Zahlen und Fakten mehr, als sie offenbaren.
2: Fische.
3: Es kommen einige unerwartete Probleme auf Sie zu. Verzweifeln Sie nicht und suchen Sie nach Alternativen. Dann lösen sich die Schwierigkeiten wie von selbst.

0: Ja, Jungle waren das, ein neues Album und das ist einfach so auch gute Laune Musik. Sie sind unterwegs zwischen Neo-Funk, Soul, elektronischen Pop und sie gibt es schon seit 2013. Also ich habe ganz, ganz viele Songs von denen bei uns in der Datenbank. Die laufen dann vor allen Dingen auch so spät abends, also um euch einfach nochmal fit zu machen. Und ich finde es irgendwie immer wieder klasse. Sie gehen übrigens auch auf Tour mit ihrem neuen Album und das ist schon am 14. August erschienen. Also haben wir vorige Woche vergessen.
1: Verpasst,
0: genau. Und ansonsten, ja, magst du auch solche Musik? So, die
1: absolut,
0: in diese
1: also das
0: geht?
1: Ist wirklich, wie du schon gesagt hast, richtig schöne, gute Laune Musik. Die kann man immer hören. Und gerade wenn man nicht einschlafen will, dann auf jeden Fall.
0: Ja, ein britisches Duo ist das, die sich aber, nein, beziehungsweise ein Trio, Entschuldigung. Und die haben coole Videos, also falls ihr da mal ein bisschen schaut, ja, die können sich richtig klasse bewegen, also zwischen Hip-Hop auch und Neo-Funk, Soul und man nennt es auch elektrischen Pop. Und da kriegt ihr gleich noch eins von diesen Alben auf die Ohren. Und das heißt Wave. Was sagt dir denn das Wave? Was klingelt denn da heute bei dir?
1: Welle.
0: Ja.
1: Wave, Welle.
0: Ob sie beim Ironman
1: so.
0: Heute auf dem Cosi
1: ja,
0: haben.
1: Mit Sicherheit. Also da waren ja Tausende von Menschen, sind ja in diesen See reingesprungen und haben dann nicht geplanscht, sondern sind wie wild 1,9 Kilometer geschwommen und haben mit Sicherheit irgendwelche Wellen erzeugt und die Fische erschreckt.
0: Ja.
1: Die haben ja am meisten, also die waren bestimmt total irritiert, wenn auf einmal Tausende von Menschen da irgendwelche.
0: Zweieinhalbtausend
1: Menschen in
0: im
1: diesem
0: Cosi.
1: See. Es ist Wahnsinn.
0: Wir konnten ja gar nicht hin. Wir konnten ja gar nicht ins Wasser heute. Wir gehen ja sonst immer vor unserer Sendung schwimmen. Und ja, heute haben wir gedacht, nee, mal gucken, die lassen uns sowieso nicht dort durch.
1: Wir hätten dann mitschwimmen müssen. Und dann hätten wir das so gemacht wie Hase und Igel. Das wäre natürlich auch ganz interessant gewesen. Wir hätten uns dann irgendeine so Startnummer geklaut.
0: Naja, aber.
1: Und dann wären wir gleich zum Ziel gelaufen.
0: Wir sehen uns doch nicht ähnlich. Also hätten wir uns verkleiden müssen, als Häschen sozusagen.
1: Ja, wie, die sind ja alle, ich habe ja Bilder gesehen, die haben ja irgendwelche komischen Swimsuits an, also hier diese komischen, keine Ahnung, und dann irgendwelche Badekappen auf und
0: so,
1: damit die alle schön stromlinienförmig da durchgleiten, ja, durch diesen See. Die sehen alle gleich aus und da hätten wir das genauso gemacht, irgendeine Badekappe, Schwimmbrille, irgendein Schwimmsuit und irgendeine Startnummer dran und dann wären wir als Erste durchs Ziel gelaufen.
0: Ja, dann hättest du aber weitermachen müssen, 90 Kilometer Radfahren.
1: Naja, das hätte ich dann auch irgendwie gelöst, indem ich dann irgendwie ganz raffiniert gleich beim Ziel ankomme. Na, also die Geschichte von Hase und Igel, das wäre natürlich, natürlich genau die Nummer, die man hätte hier mal durchziehen können.
0: Aber und, es ist doch eine Leistung, was dort gerade heute vollführt
1: wird. Absolut, natürlich. Ja,
0: also
1: na klar.
0: Absoluter
1: natürlich.
0: Hammer.
1: Ich habe da riesen Respekt davor. Ach, aber 2.500 Menschen hier in diesem See, das ist schon.
0: Das tut uns weh.
1: Das tut weh, ja. Das tut wirklich weh. Und nicht, dass die Fischer hier irgend so ein Trauma kriegen oder sowas.
0: Die beißen uns dann am Montag, wenn wir wieder reingehen.
1: Dann sind die total, ja genau, die beißen dann alle Menschen weg, die dann zukünftig reingehen werden. Das wäre natürlich auch nicht schön.
0: Aber wir hoffen, dass nichts passiert ist, weil vorhin ist der Hubschrauber hier immer wieder rumgekurgelt. Aber wir hoffen, alles ist gut gegangen und jeder sitzt schon auf seinem Fahrrad. Wir werden es dann mal noch ein bisschen verfolgen. Aber wir freuen uns heute, wir haben nämlich so in einer halben,

0: So, wie schon erwähnt, ist ein bisschen Ausnahmezustand hier heute in Markkleeberg-Connewitz oder auch in Leipzig durch den Ironman 70.3. Also falls ihr auch den Linienverkehr der Leipziger Verkehrsbetriebe heute braucht, da kommt es unter anderem auch zu Linienänderungen und Ausfällen bei Bussen und Straßenbahnen in der Innenstadt und auch bei uns hier im Südraum. Also bitte beachten, falls ihr irgendwelche Termine habt, mit Verwandten zu treffen oder sonst irgendwas. Also könnte ein bisschen später werden heute.
1: Oder mitrennen.
0: So, und deswegen, es gibt ja noch andere Veranstaltungen und auch im Sachsenland sozusagen. Es ist ja großräumig. Und du bist wo unterwegs jetzt?
1: In Meißen. Und da gibt es die Albrechtsburg. Das ist ja die Wiege von Sachsen. Und das ist wahrscheinlich jetzt auch die Wiege von Karrieren, nämlich Handwerker oder Handwerkerinnenkarrieren. Denn dort werden Gesellenstücke des Tischlerhandwerks Meißen ausgestellt. Gesellenstücke, das sind ja quasi die Abschlussarbeiten von den Auszubildenden im Tischlereihandwerk und die lohnen sich auf jeden Fall anzuschauen, weil da geben die sich ja besonders dolle Mühe, um dann auch wirklich eine richtig tolle Note für die Abschlussarbeit zu bekommen. Und sie zeigen dort alles, was sie in der Ausbildung gelernt haben und ich glaube, das ist auch eine ganz großartige Sache, einfach auch mal zu schauen, was das Tischlerhandwerk drauf hat. Denn Handwerk ist Leben und wir brauchen ganz viele Menschen, die sich für Handwerk begeistern und auch gerade für das Tischlerhandwerk. Das ist so vielfältig. Das ist ja nicht nur Holz, sondern das sind ja auch andere Materialien, die dort verarbeitet werden. Also guckt einfach mal auf die Albrechtsburg und dort habt ihr noch heute die Gelegenheit bis 17 Uhr diese Gesellenstücke dann auch anzuschauen und vielleicht auch ja, so ein Herz für dieses Handwerk zu bekommen.

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1: 17 Grad zeigt unser Thermometer hier am Studio-Thermometer an. Und da hängt ja die Wetterstation Trude dran, die draußen steht. Und es weht auch ein leichter Wind. Also ihr habt sozusagen beste Voraussetzungen, um dann auch jetzt in den Sonntag zu starten. Es wird angenehm und auch im restlichen Freistaat zeigt das Thermometer diese Temperatur an. Und nur in Oberwiesenthal, der höchsten Stadt in Sachsen, auf dem Fichtelberg, da werden 13 Grad angezeigt, es ist noch ein bisschen frischer. Ein Sonnen-Wolken-Mix wird uns heute durch den Tag begleiten. Hin und wieder müsst ihr auch mal mit Regenschauer rechnen. Und es kann auch sein, dass der Wind ein wenig böig daher weht. Und wenn er den böig daher weht, dann kommt er aus westlichen Richtungen.

0: finde es Hammer. Das neue Album von Sam Smith, Hazel Eyes. Und der britische Musiker, ja, er ist ja wirklich eine der prägendsten Stimmen der modernen Pop- und Soul-Musik. Ich habe immer wieder Gänsehaut bei seiner Stimme.
1: Absolut.
0: Huch, ich habe dich gar nicht aufgemacht.
2: Nee, mach mich mal auf, so dass ich dann auch reden bzw. auch zu hören bin. Ja, nee, also wirklich ein ganz großartiger Künstler und er hat ja wirklich auch so ein richtig coole Songs produziert und der Welt zur Verfügung gestellt und er hat ja auch einen James Bond Song gesungen und das ist ja quasi, ja, der Ritterschlag, die Veredelung, die Veradelung, das ist ja wirklich das Höchste, was man erreichen kann als Künstler oder Künstlerin, einmal bei James Bond den Titelsong zu singen.
0: Ja, er hat ja auch Grammys, Grammy Awards, einen Brit Award bekommen, eine Oscar-Nominierung hat er sich auch schon mal eingehandelt sozusagen und er engagiert sich auch gesellschaftlich, also deswegen, ich mag ihn wirklich sehr, er setzt sich aktiv auch für die Rechte von queeren Menschen ein und nutzt die Plattform auch auf Diskriminierung aufmerksam zu machen und so ist auch einiges in diesem neuen Album an Texten in Songs mit dabei. Mit Feist Featuring gibt es einen Song, den spiele ich nämlich jetzt auch noch. Finde ich großartig, diese Konstellation. Also macht euch selbst ein Bild. Ich glaube, das Album ist es wert und ich hoffe, es gibt auch eine LP, also eine Vinyl. Mal schauen. Also die muss dann unbedingt in unseren Plattenschrank.

0: einfach großartiges Album. So, vielleicht habt ihr auch Lust, trotz des Wetters, ja, zieht einfach Gummistiefel an, Regenjacke und ab und zu kommt ja die Sonne auch mal raus zum Wasserfest. Heute ist ja nochmal in Leipzig am Karl-Heine-Kanal und an verschiedenen Stadtteil Park Plagwitz, zum Beispiel die Pirateninsel und so weiter, das Wasserfest. Und die Veranstalter, die Vereine, Unternehmen haben da wirklich ein ganz tolles Programm wieder organisiert, vielseitig gestaltet und deswegen unbedingt mal hingehen, falls ihr heute noch nichts weiter vorhabt. Gibt natürlich auch kulinarische Köstlichkeiten, aber auch ansonsten denke ich mal, das Element Wasser vielleicht dann mal unmittelbar zu erleben. Ihr könnt auch auf dem Karl-Heine-Kanal euch schippern lassen. Und dass der Umgang mit Wasser nicht nur Freizeit und Erholung ist, sondern auch mit Verantwortung verbunden ist. Da gibt es einige Stände zum Informieren von den Vereinen. Also heute ist auch nochmal volles Programm. Es ging ja schon am Freitag los und gibt auch natürlich viele Informationen, wenn ihr im Netz mal schaut, wasser-stadt-leipzig.de. Und so eine geführte Kajaktour, da gibt es auch Kanal 28, ja?
1: Genau, das ist dort die Station, wo man auch bei der Freizeit- und Abenteuer GmbH die Kanus, die Kajaks ausleihen kann. Und was spannend ist, wer denn bereit ist, dann auch den Kanal mal von Müll zu säubern, der kann sich dann auch an bestimmten Ausleihstationen ein Kajak Umme ausleihen. Entscheidend ist dann nur, dass dann ein gut gefüllter Müllbeutel mit angelandet wird. Aber ich finde diese Aktion wirklich großartig. Wenn man dann Lust hat, dann kann man ein bisschen auf den Wasserstraßen langschippern, den Müll einsammeln, den gibt es leider Gottes noch viel zu häufig. Und man reinigt einerseits den Kanal von Müll und andererseits kann man auch in aller Ruhe mal über die Wasserstraßen schippern. Also ich finde diese Idee grandios. Und ich glaube, das könnten noch viel mehr Menschen machen.
0: Ja, genau. Und nicht nur heute, sondern überhaupt, meint Thorsten, dass die
1: gerade noch überhaupt
0: der Kanuverleih geöffnet ist. Genau. Ja, also dann vielleicht habt ihr da Lust dazu. Ansonsten, jetzt wir warten unseren Gast gleich. Also mal schauen. Hier habe ich noch coole Musik für euch. Der Country.

0: So, weiter geht's natürlich in der Auszeit hier. Wir hatten mal ein bisschen Musik eingeblendet, weil wir unseren Gast, den wir ja auch schon angekündigt hatten, hier im Studio empfangen haben. Und da sagen wir einfach mal Hallo an...
1: Ingo Zimmer.
0: Ingo Zimmer, hallo, grüß dich. Schön, dass du bei uns bist. Und es hat ja auch einen ganz besonderen Grund, dass du heute bei uns bist. Der Mamalut Bar Consulting und Engineering, ein Unternehmen hier in Leipzig, was du führst. Du bist der Geschäftsführer, Inhaber. Und wir wollen einfach mal darüber sprechen, weil wir ja schon seit einer Woche auf Second Ritu drei Open-Air-Veranstaltungen, die du organisierst, promotet haben. Und das findet die erste Veranstaltung am 29. August statt. Also es ist alles nahe Zukunft, sozusagen, geht nächstes Wochenende los. Und das ist dann im Monopol Leipzig in der Haferkornstraße 15, wo du auch dein Unternehmen hast. Und ja, wir wollten einfach mal wissen, wie kommt man denn an so einen Firmennamen? Mamalut,
1: ja? Also relativ einfach. Wir haben 2010 unseren ersten Hund bekommen und das war ein Alaskan Malamut und der hat mich 13 Jahre lang überall hin begleitet. Also durch dick und dünn, war auf meinen Geschäftsreisen mit mir unterwegs. Also uns gab es eigentlich nur zu zweit. Auch meine Kunden waren immer hochgradigst enttäuscht, wenn er nicht dabei war. Es gab so Situationen, wo die Chefin oder die Geschäftsführerin mit mir Kaffee getrunken hat und wir uns über Fahrzeuge, über Software, alles Mögliche unterhalten haben. Und der Herr des Hauses ist dann für 3 Stunden mit Juma, mit unserem Hund, verschwunden gewesen. Beide kamen mit einem riesen Grinsen zurück. Und so hatte jeder das, was er brauchte. Und ich während meiner Reisen meinen besten Freund an meiner Seite. Mhm. Und es kommt, wie es kommen muss. Das Leben ist endlich, auch wenn es dann da überraschend kam, mit 13 Jahren mussten wir ihn dann gehen lassen. Und ich mache seit 2011 Beratung, vor allen Dingen Schulungen im Bereich Entwässerungstechnik, Kanalisation, Infrastruktur. Und ich habe da nie einen Namen für gehabt. Es hieß immer, ruf Ingo an, der hilft dir schon. So ist es auch bis heute. Aber wo er dann weg war, wusste ich, das ist der Name und deswegen The Malamut und das ganze Gefühl, was dahinter steckt, haben wir in unserer Arbeit eigentlich komplett integrieren können. Also das ist das Schöne dabei. Also es liegt tatsächlich an unserem ersten Hund. Heute haben wir 2 davon. Wir sind der Rasse treu geblieben. Die haben so einen gleichen Dickschädel wie wir auch und von daher passt das alles einfach gut zusammen.
0: Wie heißen die?
1: Aiko, der Schwertträger, ist japanisch, und Friedrich Nietzsche.
0: Ui, cool.
1: Ja. Name Programm.
2: Also der Philosoph.
0: Der Philosoph.
2: Vollgas.
0: Ja. Ohne Musik ist das Leben ein Irrtum, ja?
1: Ja.
0: Genau.
2: Cool. Das interessiert mich ja tatsächlich. Also, wie erkennst du, dass jetzt ein Hund tatsächlich philosophisch ist?
1: Wie soll ich das beschreiben? Also, es gibt Hunde, die einfach nur bellen, zum Beispiel. Da läuft jemand vorbei und der verausgabt sich komplett. Der nicht. Also beide nicht. Also Aiko hat durch Nietzsche tatsächlich seine Stimme gefunden. Er war beide aus dem Tierschutz, ein Knastkumpel, saßen zusammen im gleichen Zwinger. Zuerst haben wir Aiko zu uns geholt, haben dann wirklich 2 Jahre gebraucht mit dem Dr. Lindner hier aus Markkleeberg, bis wir ihn wieder gerade gebogen haben. Der hatte hochgradig PTBS. Das kenne ich tatsächlich nur aus meiner Dienstzeit bei Menschen und nicht bei Tieren. Aber wir wissen heute, dass das überall geht. Und wie er dann soweit war, haben wir mitgekriegt, dass sein Knastkumpel auch wieder zurückgegeben worden ist. Und da haben wir ihn geholt. Und Nietzsche erzählt. Und zwar sehr melodisch. Also der kann auch bösartig, der kann auch knurren, aber für mich ist das tatsächlich etwas, wo ich dann mit einstimmen kann, wo ich dann auch das Gefühl habe, ihn zu verstehen und kann mich mit ihm unterhalten und das funktioniert sehr gut.
2: Du hast uns ja auch ein Buch mitgebracht, The Malamut Way, und der Untertitel ist, When a Sled Dog Shows Who you who you really are. Also das heißt, wenn ein Schlittenhund dir zeigt, wer du wirklich bist.
1: Ja.
2: Und ist das, man wird ja sozialisiert, man wächst auf und man kriegt ja dann auch so ein bisschen was fürs Leben mit und irgendwie gibt es ja dann auch so ein Gefühl, naja, wer bin ich denn, wie kann ich denn ins Leben starten? Aber ist dann so ein Hund, also speziell ja auch in deinem Fall der Schlittenhund, jemand, der dann nochmal eine ganz andere Perspektive auf dich beziehungsweise auch auf den Menschen gibt beziehungsweise auch was anderes fürs Leben mitgibt?
1: Dafür müssen wir ein bisschen ausholen. Ich bin heute in meinem dritten Leben. In meinem ersten Leben war ich Hotelfachmann und Koch, wobei ich die Kochlehre von meinem damaligen Chef und von meinem damaligen Küchenchef aufs Auge gedrückt bekommen habe. Ich musste die Prüfung machen, weil er fand, ich kann das. Hat er recht gehabt, alles gut. Dann habe ich ein Restaurant geleitet, bin dann mit jungen Jahren zum Grundwehrdienst einberufen worden und bin da 15 Jahre geblieben in der ziemlich speziellen Einheit der Bundeswehr mit ja, ziemlich vielen Auslandseinsätzen. Da findest du deinen Weg. Da musst du dich auch, wenn du bestehen möchtest und willst da nicht mit dem Knacks rausgehen, dich immer wieder hinterfragen. Und ich habe geglaubt, ich weiß schon ziemlich viel. Und dann kam dieses Fellknäuel. Und wenn ein Tier es schafft, dein komplettes Verständnis von Führung, alles, was du glaubst über dich selbst zu wissen, auf den Kopf stellt, dann solltest du tunlichst an dir arbeiten. Weil der macht nicht einfach, weil du es möchtest. Überzeug ihn mal. Und wenn er das Gefühl hat, dass das, was du von ihm möchtest, das ist, was er möchte, dann macht er das. Aber auch nur so lange, wie er Bock hat. Funktioniert. Mein komplettes Bild hat sich geändert, was Führung betrifft, was vor allen Dingen Selbstführung betrifft. Du kannst keinen anderen führen, wenn du selber nicht weißt, wer du bist. Und das Buch ist kein Buch über Führung oder sonst irgendwie was. Das hat keine Allgemeingültigkeit. Das ist nicht mehr und nicht weniger wie das, was ich darin sehe. Da kann jeder drüber denken, was er möchte. Aber für mich ist es gut.
0: Ja. Boah, ich habe Gänsehaut.
2: Auf jeden Fall spannend. Ja, absolut. Also ich bin wirklich schon sehr, sehr neugierig, auch auf dieses Buch und auch vor allen Dingen, wie es weitergeht.
0: Ja. Genau. Und du hast ja auch, ich habe dich gebeten, ein bisschen Musik auszusuchen, was du so gerne hörst. Und da sind wir wirklich auf einer Wellenlänge, absolut. Und da habe ich mir erstmal Fadeless rausgeholt. Also es geht weiter hier, ihr Lieben da draußen. Wir haben viel zu berichten noch bis 12 Uhr.

0: So, ja, da sind wir doch schon an einem coolen Musikgenre angekommen, wo ich natürlich dann auch sofort auflebe. Ingo, also du könntest uns jetzt noch stundenlang über Malamud, über diese Hunde, über deine Hunde erzählen. Ich glaube, da machen wir mal eine Sondersendung drüber für Hörerinnen und Hörer, die es interessiert. Also ihr könnt uns gern auch schreiben über unsere WhatsApp. Vielleicht habt ihr doch noch zwischendurch eine Frage an den Ingo. 0341 358 83095. So, und wir möchten aber auf was ganz Besonderes hinweisen. Es gibt nämlich Abende, ja, die uns vielleicht daran erinnern, dass Abenteuer direkt vor unserer Haustür beginnen kann. Das ist so ein bisschen euer, oder es kann beginnen sozusagen, wenn ihr mit dabei sein wollt und auch den Ingo mit kennenlernt, auf jeden Fall, der ist ja auf jeden Fall vor Ort. Der 29. August, wir fangen mal an. Es gibt ja drei Veranstaltungen, die jetzt kommen und die du organisiert hast im Monopol Leipzig oder mit dem Monopol Leipzig auch in der Haferkornstraße 15. Und wir fangen mal an mit dem nächsten Samstag, 29. August.
1: Da findet die European Outdoor Film Tour statt, und zwar als Outdoor-Kino-Event. Ich verfolge die Filmtour jetzt seit 25 Jahren. Die gibt's seit 25 Jahren. Und ich bin früher selber Mountainbike-Marathonrennen gefahren, semi-professionell, nur zum Spaß. Habe mich da aber sehr wohl gefühlt, und im Winter war dann Snowboarden, Freeriden so mein Spaß. Immer mit Hund, immer zu Fuß erst hoch und dann wieder runter. Und mein Traum war, entweder irgendwann mal selber mit dabei zu sein. Dafür war ich viel zu schlecht. Das ist einfach so an der Stelle. Wenn man aber dabei sein möchte, kann man halt auch dabei sein, indem man so ein Event organisiert. Und das war viel einfacher, wie ich mir gedacht habe. Und deswegen bin ich ziemlich froh, dass das jetzt am 29.08. stattfindet bei uns. Und dazu kommt, dass ich einen sehr guten Freund habe, der mittlerweile in Schweden wohnt, Martin Eigentler. Und Martin ist mit seinem Schlittenhunden vom Zillertaler Gletscher einmal komplett nach Italien gefahren, und das hat Red Bull Media begleitet. Und ich bin total froh, dass Martin an dem Samstag auch mit da ist und wir den Film im Vorprogramm zeigen. Ich freue mich riesig.
0: Ja, also das ist sozusagen das besondere Vorprogramm, denn dann danach geht es ja mit dieser European Outdoor, mit diesem Dokumentarfilm weiter. Die sind ja immer so 20, 30 Minuten, und da haben wir viele, viele Themen. Wir reden gleich nochmal darüber. Aber gerade der Martin Eigenlert, das ist ja wirklich echt ein Wahnsinnstyp, sage ich jetzt mal so, was er da auch. Ich habe diesen Trailer auch gesehen. Wir haben von ihm ein paar Worte. Ich glaube, die werden wir mal den Hörerinnen und Hörern vorspielen, denn du hast vorher natürlich auch mit ihm viel gesprochen, und da hat er uns diese Botschaft gegeben.
2: Hallo, liebe Naturfreunde. Mein Name ist Martin Eigentler. Ich lebe seit ca. 30 Jahren mit Schlittenhunden. Viele Jahre in den Tiroler Alpen. Und mittlerweile seit 10 Jahren in Schweden, im hohen Norden. Ja, vor einigen Jahren hatte ich die große Freude und echt das Glück, mit einem tollen Team zusammen die Überquerung des Zillertaler und Ötztaler Gletschers bis hin nach Italien zu verfilmen, gemeinsam mit den Hunden. Und dieser Film wird in Kürze am 29. August in Leipzig im Malamud Freiluftkino gezeigt. Und das Coole ist, ich darf mit dabei sein vor Ort. Und ich freue mich natürlich riesig drauf, den Film wieder mal zu sehen. Und ich hoffe, ja, auf viele tolle Begegnungen und eine richtig schöne Veranstaltung. Ja, die Tickets für diese Veranstaltung kauft ihr. Ja, Freunde, ich freue mich auf alle Fälle sehr auf den 29. August und hoffe, dass viele von euch dabei sein werden. Bis bald und ciao.
0: Ja, also wir freuen uns auf jeden Fall. Wir sind vor Ort und wollen auch den Martin kennenlernen. Du hast erzählt, du hast mit ihm schon eine längere Freundschaft, ja?
1: Ja, seit 2018 kennen wir uns Und das war so der Zeitraum, wo er aus Angerberg in Tirol nach Schweden gezogen ist. Und irgendwann hat er mich mal gefragt, ob ich schon mal ein Blockhaus gebaut habe. Und da habe ich gesagt so, naja, in meiner Dienstzeit war ich halt auch in Kanada stationiert. Da gehört es zum guten Ton, dass du alten Blockhaus bauen kannst, so richtig oldschool, traditionell mit Axt und Säge und Lochbohrer, aber bitte nicht mit irgendwelchen Hilfsmitteln. Und dann habe ich gesagt, ja, habe ich schon gemacht. Ja, würde gerne auch ein Blockhaus bauen. Und dann habe ich meinen Hund gepackt, meinen alten Renault Scenic RX4. Und dann sind wir mal nach Schweden gefahren für 4 Wochen und haben ein Blockhaus gebaut. Aha. Und ja, seitdem war ich regelmäßig da oder ich bin regelmäßig da. In den letzten Jahren habe ich es nicht geschafft, weil mit eigener Firma und dem Retten der Deutschen Bahn wird es halt manchmal irgendwann ein bisschen schwierig. Deswegen freue ich mich umso mehr, dass er runterkommt.
3: Jetzt ist das ja wirklich auch eine spannende Geschichte am 29. Und der Martin hat ja auch gesagt, Tickets können gekauft werden. Es ist ja auch eine gute Gelegenheit. Wo können denn Tickets gekauft werden?
1: Tickets können bei uns auf der Internetseite gekauft werden. Da ist tatsächlich ein Link hinterlegt. Oder, das geht natürlich auch, man geht direkt auf die Seite der European Outdoor Film Tour von Moving Adventures und kann seine Karten da kaufen. Natürlich für die Kurzentschlossenen oder diejenigen, die jetzt sagen, nee, nur Bares ist Wahres oder ich will meine Karte selber in der Hand haben. Wir haben natürlich auch eine Abendkasse, da freuen wir uns auch riesig, wenn da eine dicke, fette Schlange ist. Also von daher, Karten gibt es sowohl im Internet, bei uns auf der Internetseite, auf der Seite der European Outdoor Film Tour von Moving Adventures und natürlich auch an der Abendkasse.
3: Jetzt ist ja dieses Event am 29. nicht nur eine Vorführung eines Filmes, sondern der Martin Eigentler ist ja vor Ort. Der kann also auch zu Gesprächen, steht für Gespräche zur Verfügung und man kann sich also ganz normal mit ihm dann auch unterhalten.
1: Ja, das ist so die Idee dahinter. Neudeutsch sagt man halt Meet and Greet. Aber wir werden uns tatsächlich vorher mal so ein bisschen auf die Bühne setzen, werden uns mit Martin unterhalten. Jeder kann seine Fragen stellen zu Schlittenhunden und auch zu seiner Idee dahinter. Weil die ist nämlich grundlegend anders, wie das, was in der normalen Haltung ist. Da gibt es nämlich keine Steakline.
0: Genau. Und es ist ja auch für die Kulinarik gesorgt, ja?
1: Ja.
0: Auf jeden Fall kann man dort was Schönes essen.
1: Ja, die Harzer Blasenwurst aus Halle kommt vorbei.

0: Ja, es ist ja auch ein historisches Gelände, dieses Monopol. Erzähl uns mal noch ganz kurz was vom Monopol Leipzig.
1: Ja, es war so, dass ich lange überlegt habe, wie groß mache ich mein Büro mit all dem, was ich gemacht habe, mit Schulungen, Weiterbildung, mit tatsächlich Entwässerungsplanung, Sanierungsplanung, wobei wir heute viel, viel größer sind, wie wir vor 3 Jahren angefangen haben. Aber ich brauchte Räume und dann habe ich über Kleinanzeigen eine Anzeige vom Dr. Klaus Schaffner gesehen, der 180 Quadratmeter zu vermieten hatte in der Haferkornstraße. Und dann bin ich da vorbeigegangen, habe mir das angeguckt und denke mir so, wow, das interessiert dich jetzt. Und dann habe ich noch ein bisschen recherchiert und das ist die alte Monopol-Likörwarenfabrik. Mhm. Und unheimlich historisch, ziemlich beeindruckend, wenn man sich das anschaut. Und ich hatte das Glück, ich wurde zum Vorstellungsgespräch eingeladen. Also man musste sein Konzept dem Dr. Schaffner vorstellen. Und ich bin so froh, dass das funktioniert hat, weil das ist so ein Juwel im Norden von Leipzig, wo man wirklich auch Kunstkultur erleben kann. Nennen wir es mal einen Geheimtipp, weil kaum einer weiß, dass wir da sind. Und deswegen bin ich umso froher und stolz, dass ich heute bei euch sein darf, weil das würde ich gerne mal so ein bisschen bekannter machen.
0: Ja, also da sind wir mit dabei. Das wollen wir auch, weil wir kennen's. Wir waren dort auch schon mal zur Nacht der Kunst, vor 2 Jahren, glaube ich. Ja. Da haben wir sogar live von dort aus gesendet, von der Nacht der Kunst. Und auch sonst finden ja auch Vernissage bei dir. Die letzte Vernissage war ja auch großartig.
1: Ja, war in dem Fall von Tristan Müller. Und Tristan ist ja, ein junger, nennen wir es mal Reisefotograf, den ich durch meinen Mitarbeiter, den André, kennengelernt habe. Und André sagte irgendwann mal, der macht so tolle Fotos, vor allem wenn ich mit dem eine Ausstellung mache. Ich sagte, naja, hat er denn schon mal? Nee. naja, gut, dann machen wir das halt. Und das war so der Startschuss, wo wir gesagt haben, wir spezialisieren uns auf Fotografie und geben auch jungen Künstlern eine Chance, sodass wir die komplette Ausstellung finanzieren. Und über den Bildverkauf nachher dann das Geld wieder reinkriegen. Und danach, und auch das ist ein Novum, glaube ich, als Galerie, dass wir den Großteil zwischen 80% und 90% an den Künstler geben, von den Verkäufen. Mhm. Weil ich habe keine Arbeit damit. Also ich hänge die Bilder auf, ich stelle den Raum zur Verfügung mit allem, was dazugehört. Aber es ist seine Arbeit gewesen und die möchte ich gerne über die Art und Weise honorieren.
0: Ja, aufgepasst da draußen. Vielleicht seid ihr auch künstlerisch begabt und man kann sich dann bei dir melden, dass man da so seine Vernissage dort buchen kann.
1: Ja, ich muss aber dazu sagen, dass wir wirklich sehr speziell auf Fotografien unterwegs sind. Mhm. Wobei wir, das ist ja das nächste Event oder das andere Event, was dann kommt, die Nacht der Kunst.
0: Genau.
1: Mhm. Eine Künstlerin haben aus Wien, botanische Illustrationen. Vielleicht kennt ihr das noch aus alten Tarzan-Filmen mit Johnny Weissmüller, wo dann jemand mit einem Skizzenblock durch die Gegend läuft und alles skizziert. Und sie macht das mit Blumen, mit Pflanzen und das ist eigentlich schon ganz nah an der Fotografie. Also ich finde sogar noch besser.
0: Da werden wir gleich nochmal drüber sprechen, denn du hast ja, wie gesagt, ein paar Lieblingssongs dir ausgesucht und absolut, wieder schwimmen wir auf einer Welle. Mono Inc.

0: 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So, wir haben es vorhin gerade erwähnt, der 5. September 2026, da findet nun mittlerweile die 17. Nacht der Kunst statt. Mit mehr als 200 ausstellenden Künstlerinnen und Künstlern an rund 50 Standorten, da gehört sie zu den größten und vielfältigsten Kunst- und Kulturveranstaltungen im Leipziger Norden. Ja, und organisiert wird die Nacht der Kunst vom Förderverein Georg-Schumann-Straße e.V. Und mit Ihnen gemeinsam, ein großes Team, zahlreiche Künstler, Standorte, Programmpunkte. Also das ist immer ein gemeinsames Festival, was den Leipziger Norden zusammenführt. Und einer dieser Kreativstandorte ist nämlich
1: das Monopol in der Haferkornstraße 15, und das ist ja auch der Ort, wo Ingo Zimmer nicht nur sein Unternehmen hat, sondern auch eine Galerie und eine Bar, und die wird ja einen Großteil dieser Nacht der Kunst im Monopol dann auch kreieren, durchführen. Ingo, erzähl doch mal bitte, was findet denn am 5. alles im Monopol statt?
2: Also, ich habe es mir extra aufgeschrieben, weil ansonsten kann ich mir das mittlerweile gar nicht mehr merken. Es fing damit an, dass wir gesagt haben, naja, wie beteiligen wir uns denn dieses Jahr? Letztes Jahr haben wir alles organisiert. Wir sind hergegangen und haben Livebands da gehabt. Hard in Spades zum Beispiel, der Leipziger Dark Electro Band, hat als Haupteck gespielt. Wir haben einen tollen DJ da gehabt. Farid war da als Gitarrist. Und haben gesagt, naja, wie machen wir es denn dieses Jahr? Da wir viel zu tun haben, haben wir uns so ein bisschen beschränkt, in Anführungsstrichen. Und hatten auch gehofft, dass viele aus dem Monopol halt mitmachen, weil da sind insgesamt knapp 60 Mieter, davon ganz, ganz viele Kreative und Künstler, und haben einen Aufruf gestartet. Und was soll ich sagen, es hat funktioniert. Auch Externe haben wir dabei. Also bei uns ist es so, dass in unserer Galerie, wobei das ein bisschen hochgestochen ist, das ist unsere Bind Gallery ist... sie ist einfach da, weil wir es toll finden und nicht, weil ein Ingenieurbüro eine eigene Bau- und Kunstgalerie braucht. Jana Kreuz stellt aus, Street Photography, Architektur, Schwarz-Weiß und Nacht- und minimalistische Fotografien. Tristan Müller haben wir wieder mit dabei, bei uns oben mit seinen auch großformatigen Bildern. Eins ist knapp 3 Meter hoch und 2 Meter breit. Das Motiv geht auch wirklich nur in der Größe. Wir freuen uns ganz besonders, dass ein guter Freund mittlerweile geworden, Thorsten Strom, mit dabei ist, mit dem wir auch in Zukunft zusammen ein Foto- und Videostudio betreiben werden, bei uns in der Haferkornstraße. Epsota, also lieber Sven, wenn du zuhörst, wir freuen uns ganz besonders, dass du auch mit dabei bist. Vor allen Dingen, weil wir ja wissen, dass mit der Kunstwoche in Allenburg du unheimlich viel zu tun hast. Dann haben wir auch natürlich ein bisschen Musik dabei. Rob Moore aus Kanada kommt. Ich freue mich unheimlich, weil ich habe ihn über Sofa-Konzerts kennengelernt und seitdem bin ich Fan. Und Rob, ich freue mich, wenn du wieder da bist, und ich hoffe, du hast die Zeit gefunden zuzuhören, weil er ist nämlich gerade auf Tour. Und das war das, was bei uns ist. Dann kommt aber noch dazu, wir haben ja mehrere Häuser, man muss sich das Monopol wie so ein Dreiseitenhof vorstellen. Und im Haus 4 haben wir dann Merit Idan, die ihre Kunst präsentiert. Wir haben mit dabei Louis Wuttke, Felix Lorenz und Fedele, die eine gemeinsame Ausstellung machen. Marcello Busse ist mit dabei als Filmemacher, Regisseur. Das wäre dann im Haus 4, kommt noch Daniel dazu, der Siebdruck zum Mitmachen mit anbietet. Der Eingangsbereich von unserem Haus 5 hat Jörg Lescher Error präsentiert, oder präsentiert ihr. Das ist auch etwas, da kann man stundenlang drüber erzählen. Wir werden auch nochmal ausgiebigst was dazu publizieren, wie er zu diesem Werk gekommen ist, was er damit interpretiert, weil das ist auch sehr bemerkenswert. Und das sieht man schon, wenn man aufs Monopol zufährt. Dr. Klaus Schaffner hat dort etwas, eine Bachelorarbeit ausgestellt von Elisabeth Kuhler, Der selbstbestimmte Blick. Das muss man sich durchlesen, das geht wirklich unter die Haut, warum sie das so macht. Und unter die Haut im wahrsten Sinne des Wortes. Das ist wirklich etwas, schaut euch das an. Ich freue mich sehr, das präsentieren zu können oder mitpräsentieren zu können. Und natürlich gehört auch noch dazu, des Kogolis, die mit ihren Skulpturen und Bildhauerreihen, so will ich es jetzt mal sagen, zu einem vollständigen Abend beitragen. Also Hof voll.
1: Hof ist jetzt schon voll mit Künstlerinnen und Künstlern und der wird voll mit vielen Menschen. Ihr könnt natürlich auch spontan dabei sein bei der Nacht der Kunst. Das ist ja auch etwas, wo man eben so mal rumkommen kann und ja, mit reingucken
0: Eintritt,
1: kann.
0: Eintritt,
1: es gibt keinen Eintritt, genau. Es gibt sondern einfach so die Möglichkeit, dort in dieses wunderbare Biotop reinzuschnuppern und dann zu bleiben. Das ist ja auch ganz wichtig, denn man kommt mit allen Künstlerinnen und Künstlern, die dort auch ausstellen, beziehungsweise die dort auch ihre Galerien haben, ihre Ateliers haben, mit dem kommt man auch ins Gespräch.
2: Ja, das ist ja das Schöne dabei, dass die Künstler mit vor Ort sind. Und das ist ja das, was mir dann in vielen Galerien dann auch fehlt, der persönliche Kontakt, weil die Perspektive und der Blickwinkel und die Idee oder die Inspiration des Künstlers macht es ja nachher aus. Ich kann mir ein Bild angucken und mache mir meine eigenen Gedanken dazu, die aber vielleicht komplett konträr zu den Gedanken des Künstlers sind. Und das zu erfahren und seinen eigenen Blickwinkel dann zu erweitern, das finde ich so spannend bei solchen Veranstaltungen.
1: Also ihr habt Musik, ihr habt was zu essen und zu trinken. Es gibt wirklich richtig Leckeres, was da vorbereitet wird und was dann letzten Endes auch an euch verkauft wird. Es gibt dort Malerei, es gibt dort Skulpturen, Bildhauerei, es gibt dort Fotografien, also Menschen, die riesengroße Fotos dann auch ausstellen. Also alles das, was an Kunst machbar ist, wird dort bei der Nacht der Kunst im Monopol ausgestellt.
2: Ja, und dazu kommt noch Ann-Sophie Stampfer aus Wien mit ihren botanischen Illustrationen. Ich habe seltenst, eigentlich bevor ich Sophie kennengelernt habe, noch nie jemanden gesehen, der so etwas kann. Also das ist wow. Ich bin heute noch begeistert und ich kriege Gänsehaut, wenn ich über das, was sie zeichnet, rede. Ich bin fasziniert, ich bin absoluter Fan.
1: Jetzt muss man sich noch mal ganz kurz vor Augen halten. Nacht der Kunst, 5. September und die Nacht geht um 16 Uhr los.
2: Die Nacht geht um 16 Uhr los und es geht bis 24 Uhr. Letztes Jahr saßen wir nachher dann bis um 2 Uhr morgens. Also offizielles Ende ist 24 Uhr. Dann gehen wir auch rein, weil wir wollen unsere Nachbarn ja nicht belästigen. Aber wir haben Platz, wir haben Getränke und das kann dann auch länger gehen.
0: Ja, genau. Und wenn 20 Uhr der Singer-Songwriter, der Rob, dann auf der Bühne vielleicht auch noch ein ganz besonderes Musikgefühl rüberbringt. Das ist natürlich großartig.
2: Da bin ich mir ganz sicher an der Stelle. Und wir haben auch noch eine Überraschung für Rob. Das ist etwas, ich bin mir sicher, damit rechnet er nicht. Und damit rechnet auch das Radio nicht. Ihr werdet sehen.
0: Okay, ja, wir sind auf jeden Fall mit dabei. Und wenn ihr jetzt den Rob einfach mal hören wollt, dann hört gut zu. Ich habe natürlich einen Song von ihm.

0: Rob Moore. Und ja, wenn ihr ihn persönlich kennenlernen wollt, also der 5. September im Innenhof des Monopol Leipzig. Und wer noch viele Infos wissen möchte, gerade auch über die Nacht der Kunst, geht einfach mal auch auf unsere Seite secondradio.de. Da ist das auch alles nochmal mit beschrieben. Ja, aber der Ingo, der hat sich gesagt, alle guten Dinge sind drei. Und dann gibt es nämlich gleich den nächsten Tag nach der Nacht der Kunst noch was ganz Großartiges. Und du bist ja nun so ein Abenteurer, wie wir mitbekommen haben. Und du hast ja da so zum Motto gemacht, oder das macht vielleicht auch die Banff Mountain Film Festival Tour aus: Abenteuer sind besser, wenn wir sie teilen.
1: Richtig. Und das war der Punkt, warum ich gesagt habe, die European Outdoor Film Tour ist cool. Die gefällt mir sehr gut, aber die Banff Mountain Film Festival World Tour, der volle Name, setzt nochmal einen drauf. Mhm. Geht nochmal ein Stück weit in eine andere Richtung wie die European Outdoor Film Tour, rein was das Erleben betrifft, und bildet so den schönen Abschluss von der Woche.
0: Genau. Ich spiele mal kurz was ein.

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1: Das ist ein Wahnsinns-Trailer. Ich habe ihn vertont. Also da habe ich jetzt gerade wieder wahnsinnige Gänsehaut. Es sind 7 Filme, die präsentiert werden. 7 Perspektiven. Also von den kanadischen Rocky Mountains nach Leipzig kommt diese Tour. Aber du weißt, glaube ich, noch besser Bescheid, uns das noch rüberzubringen, dass wir noch mehr Gänsehaut bekommen.
2: Also fangen wir mal an mit den Filmen. Hm. Wir haben einmal von Holger Wimmer und haben wir nachher noch unsere kleine Überraschung, Emil und Karl. Das ist etwas, das muss man erleben. Man hat vorhin die Stimmen gehört und ich finde diesen Film so faszinierend. Ich finde es so schön. Und man kann viele Erlebnisse mit seinen Kindern haben. Man kann auch dafür sorgen, dass sie ewig Erinnerungen daran haben. Ich hoffe, das habe ich in meinem Buch auch geschrieben. Mittlerweile weiß ich, dass es so ist, dass ich meinen Töchtern auch solche Erlebnisse gemacht habe und auch heute immer noch schaffe, obwohl sie schon erwachsen sind und eigene Kinder haben, auf jeden Fall die Kleine. Also freut euch auf Emil und Karl und das ist halt auch etwas, wo wir sehr froh sind, dass Holger da ist zu einem Interview. Er kann also live mit ihm reden und Fragen stellen. Ich freue mich unheimlich drauf. Und auch die anderen Filme, 7 Stück, alle unterschiedlich, alle unterschiedliche Perspektiven, und aber keins ohne wirkliches Gefühl, ohne Gänsehautmomente. Das kann ich euch versprechen.
3: Jetzt reden wir ja die ganze Zeit auch über Filme und wir reden über Filme, die mit Abenteuer in Verbindung gebracht werden. Was ist denn so das Faszinierende gerade an diesen Filmen, die gezeigt werden und die dann eben auch so jetzt bei uns schon alleine diese Gänsehaut auslösen? Aber was ist so für dich gerade auch das Faszinierende an diesem Genre?
2: Ich kann das relativ gut mit mir selber beschreiben. Ich bin ein Typ, der, wenn er was sieht, was ihm gefällt, es macht. Und ich bewundere Menschen, die über alle Widrigkeiten hinweg einfach ihr Ding machen. Und das ist im Sport noch viel, viel extremer. Und ich weiß, von was ich da rede, weil einfach mal für sich zu entscheiden, ich fahre jetzt mit dem Rad über 600 Kilometer mit über 12.000 Höhenmeter, nur um meinen Bruder zu besuchen, aber ich will nicht das Auto benutzen. Einfach draufsetzen und losfahren. Und oft stehen wir einfach da und machen uns viel zu viel Gedanken darüber, über was wäre wenn und kann ich das überhaupt? Mach doch einfach. Was ist denn das Schlimmste, was passieren kann? Du drehst auf der Mitte um, sagst, ich habe bis hierhin Spaß gehabt und geh zurück. Und genau das ist es, was diese Filme zeigen. Die zeigen genau das Scheitern, die zeigen die Herausforderungen, die dabei sind, aber sie zeigen uns auch, dass es sich absolut lohnt, Gas zu geben, weiterzumachen, an Träume zu glauben. Und das ist das, was ich bei all diesen Filmen einfach faszinierend finde.
3: Also es kann auch dazu führen, wenn ihr jetzt da kommt, dass ihr einfach auch so ein Stück weit wieder diese Energie bekommt und diese Dinge, die ihr selber anpackt, die einfach weiterzumachen. Und das ist, glaube ich, auch immer eine sehr schöne Botschaft, die ja auch letzten Endes an die Menschen weitergetragen werden muss, Dinge zu tun, die man will, die man auch vom Herzen her trägt und dann einfach umsetzt.
2: Ja, und vor allen Dingen auch, es hat ja keiner gesagt, dass es einfach ist. Ja, es hat niemand gesagt, dass es einfach ist. Aber es macht unheimlich viel Spaß. Und da kann das noch so verdammt anstrengend sein. Es macht einfach einen riesen Spaß.
1: Tja, und es geht da auch um Botschaften. Das habe ich mir so, wenn ich mir das durchgelesen habe oder auch schaue, um was es in diesen Dokumentarfilmen auch geht. Also wenn es richtig steil wird, Riders on the Storm zum Beispiel, heute ist der Tag, wir hatten heute Morgen schon drüber gesprochen. Da geht es ja auch um Entscheidungen, Risiko, Vertrauen und unter außergewöhnlichen Bedingungen vor allen Dingen auch einen klaren Kopf zu behalten. Das ist ja das Wichtigste, nicht durchzudrehen. Hey, was mache ich jetzt? Und ja, bin dann irgendwo kopflos, wie man so sagt. Das ist ja auch das Wichtige an diesen ganzen Dingen.
2: Ja, wobei, da muss man ja auch, nicht jeder Typ kann das.
1: Eben.
2: Aber es gibt immer eine Inspiration und dafür sind diese Filme da, wo man sagt so, was hat denn eigentlich dazu geführt, dass die Person in der Situation sich regulieren konnte. Wie konnte sie denn mit diesem ganzen Stress umgehen? Mhm. Das bedeutet nicht nur, weil ich das genauso mache wie er oder sie, dass ich das dann auch schaffe. Aber es ist ein Weg, es ist eine Möglichkeit. Und ich glaube, auch sowas wird bei diesen Filmen transportiert, wenn man nur genau hinschaut. Das ist der Punkt.
1: Ja, und man muss es wirklich wollen, versuchen, und wenn man scheitert, ist ja nicht schlimm.
2: Nee, also in unserer heutigen Gesellschaft ist es schlimm, keine Frage, weil man, nur,
1: man,
2: noch,
1: nicht scheitern,
2: weil man nur noch an seinen Erfolgen gemessen wird oder auch ja, irgendwo gezeigt bekommt, du musst das schaffen oder du musst, nee, ich muss einen alten Scheiß auf gut Deutsch, sorry für den Ausdruck gerade, aber das muss ich nicht. Ja? Hinfallen, aufstehen, Krone richten, weiterlaufen.
1: Ja, das stimmt, da gibt es einen coolen Song, Spucke drauf und weitermachen sozusagen, genau. Ja, also das Familienabenteuer, das begeistert natürlich, ja, denke ich mal, die meisten mit Emil und Karl. Wollen wir noch mal kurz über Emil und Karl sprechen, damit wir euch da draußen vielleicht auch dazu bringen, könnt auch ihre Kinder mitbringen.
2: Ja? Unbedingt.
1: Ja, das ist doch.
2: Also, es ist ja, wir haben einen Riesenhof, wir haben Essen, Trinken da, das ist gemütlich. Und bringt die Kinder mit, natürlich. Mhm. Aber auch zur European Outdoor Film Tour oder zur Nacht der Kunst. Die ganze Familie. Ja, geht los.
1: Ja, genau. Ich habe ja den Holger im Interview gehabt. Wollen wir uns da mal ein bisschen reinhören, was er so zu erzählen hatte?
2: Gerne.
1: Weil ich habe ihn auch gefragt, wie kommt man auf diese Idee? Ja? Holger Wimmer. Ja, und ich habe ihn im Gespräch jetzt und da frage ich mich jetzt, Holger Wimmer, wer ist das? Kannst du uns mal sagen, wer du bist?
0: Ja, ich bin der Regisseur und Filmemacher hinter dem Film Emil und Karl und ich bin eigentlich, das ist ganz spannend, ich bin nämlich, seitdem ich ein kleines Kind war, auf den Fahrrädern und in der Welt unterwegs, im Schwarzwald bin ich groß geworden und da ist dann auch irgendwann der Punkt gekommen, dass ich sage, okay, ich möchte nicht nur Sport machen, sondern auch Filme machen. Und so bin ich eigentlich zu Abenteuerfilmen gekommen oder Action-Sportfilme, ist vielleicht das bessere Wording dafür. Und da ist auch schon die Freundschaft zwischen mir und Jakob, einem der Protagonisten aus dem Film, entstanden. Und das ist so grob der Background, wie dass quasi Jakob und ich schon seit Ewigkeiten befreundet sind, zusammen Fahrrad fahren und dann irgendwann auf die Idee des Films gekommen sind.
1: Mhm. Ja, also ich habe mich auch schon ein bisschen informiert, da geht es um ein Familienabenteuer, das hast du mit der Kamera begleitet.
0: Ja, ja genau, der Film ist, der handelt darüber, dass zwei Papas einen Alpencross mit ihren 2,5-jährigen Söhnen machen. Die Papas, das sind zwei Freunde und auch Nachbarn aus Freiburg und wie gesagt, einer davon ist schon ein langjähriger Freund von mir. Und das Spannende an dem Film ist, die machen so eine kleine Rundreise im Engadin. Und das Spannende am Film ist, dass halt die 2,5-jährigen Kinder dabei haben und die Kinder komplett andere Pläne haben.
1: Ja,
0: und das macht den Film eigentlich dann ziemlich witzig und spannend.
1: Genau, also das klingt schon mal ziemlich spannend. 2,5 Jahre, da kann man doch sich noch gar nicht vorstellen, dass so kleine Kids das durchhalten.
0: Ja, das war auch, also die Papas haben das natürlich vorbereitet, die sind da spielerisch rangegangen, die haben, also man könnte sagen, sie haben vorher mit den Kindern trainiert, aber natürlich mit kleinen Kindern kannst du nicht trainieren, sondern du musst es ihnen sportlich oder spielerisch beibringen und so haben die das dann auch wirklich so relativ früh gemacht, die haben mit ihnen auf Laufrädern geübt, mit ihnen sitzen auf den Fahrrädern geübt, weil die auch so einen Sitz vorne auf dem Lenker haben. Und so sind die relativ gut vorbereitet da reingegangen und auch, wenn man die Kids dann auf dem Laufrad sieht, sieht man auch schon, okay, die machen das nicht zum ersten Mal. So sind die da rangegangen und das war dann doch auch ein gutes Geduldsspiel, dass die Kinder natürlich auch das machen, was das Ziel der Reise ist. Es hat auch nicht immer geklappt, sieht man dann auch im Film. Also ja, es ist schon eine spannende Herausforderung gewesen für alle.
1: Ja, also ich bin auch gespannt auf diesen Film und ich glaube, die Erkenntnis ist dann so ein bisschen, das Abenteuer keine Frage des Alters ist. Ja, also die Kinder ja gewöhnen sich an alles und die Erwachsenen, die müssen da eben auch tough sein und einfach Geduld haben, denke ich mal.
0: Ja, das ist ganz spannend, weil die Kinder wirklich so den Takt vorgegeben haben. Das heißt, gerade die Papas, die haben, wenn die Kinder wach waren, sind die unabhängig voneinander gefahren, dann waren sie quasi nicht in der Gruppe zusammen und dann wurden die Kinder angehalten, um die Kühe zu begutachten oder um Steine in den See zu schmeißen oder Essenspausen oder. Also ganz viele verschiedene Varianten. Und dann, sobald dann der Mittagsschlaf kam, dann konnten die zwei Papas zusammenfahren und dann können sie auch Strecke machen. Und das war dann auch recht tough für uns Kameraleute, weil wir dann wirklich gucken mussten, dass wir die zwei oder die vier insgesamt nicht aufhalten, weil sie dadurch, dass sehr viel Ablenkung den ganzen Tag über passiert beim Fahren, sie dann, wenn sie Strecke machen konnten, auch wirklich gucken mussten, dass sie vorwärts kommen. Und normalerweise ist es so, dass man an einem Filmset oder auch bei einer Fahrraddokumentation das immer so ein bisschen abspricht und dann immer so Stück für Stück fährt. Und das war so ein bisschen die Herausforderung. Und deswegen waren wir auch zwei Kameramänner. Und wir haben immer versucht, quasi vorauszufahren, dann unsere Kamera aufzubauen, das Vorbeifahren zu filmen und dann wieder hinterherzufahren und wieder nach vorne zu kommen. Und das Spannende dabei war, dass wir zwei E-Bikes hatten. Und normalerweise ist es so, also ne, zwei E-Bikes, wir haben relativ schweres Kameraequipment, wir haben auch so 30 Kilo in etwa dabei gehabt, aber normalerweise ist es immer so, dass die Kameraleute am schwersten bepackt sind, aber diesmal war es definitiv andersrum, und zwar die zwei Papas mit den Kindern hatten etwa so 60 Kilo dabei und das Ganze ohne E-Bikes, und das ist auch schon krass, weil wir mussten wirklich gucken, dass wir hinterherkommen und uns Zeitvorsprung rausarbeiten können, dass wir auch gut drehen können. Das war, die Papas haben uns da wirklich nicht geschont und die sind echt extrem fit gewesen, was ich immer noch beeindruckend finde.
1: Ja, also das klingt absolut spannend. Und wie lange geht die Dokumentation circa?
0: Die Dokumentation geht 22 Minuten. Okay. Das ist der Cutdown von der Banff Mountain Film Festival World Tour. Also es gibt, die Veranstaltung ist ja die World Tour von dem Banff Mountain Film Festival. Das ist auch ein Kindheitstraum von mir gewesen. Das ist ursprünglich ein Festival in Kanada, in der Stadt Banff, in der Nähe von Calgary, in den Rocky Mountains. Und seitdem ich eigentlich so mit Film und Actionsport zu tun habe, kenne ich dieses Festival. Und irgendwann habe ich mir so gedacht, wenn da mal ein Film von mir laufen würde, das wäre so cool. Und jetzt hat es geklappt, dass der Film dort läuft und dass der auch noch auf der World Tour läuft. Deswegen bin ich unfassbar glücklich. Und wir haben extra für die Tour, damit das so ein bisschen besser ins Programm passt, haben wir extra einen Cutdown gemacht. Die normale Filmlänge ist 33 Minuten. Und das ist quasi die kürzere Version, die aber auch sehr gut geworden ist.
1: Ja, und das Besondere an der Tour ist ja, die kommt nach Leipzig, die Banff Mountain Film Festival World Tour. Das ist großartig. Und du, Holger, du kommst auch gleich mit dazu am 6. September. Du bist auch mit hier vor Ort.
0: Ja, genau. Ich freue mich schon mega. Ich finde es immer total schön, weil wenn man an Film arbeitet, wir haben ihn 6 Tage oder 7 Tage haben wir gedreht. Und danach ging er ein halbes Jahr in den Schnitt. Den Schnitt habe ich auch übernommen. Und das ist dann schon auch so, dass man da relativ lange alleine vor dem Computer sitzt in einem dunklen Raum und den Film immer und wieder anguckt. Und da muss man ganz viele Entscheidungen treffen. Und man verliert manchmal so ein bisschen das Gefühl, ist es eine gute Entscheidung, ist es noch witzig, funktioniert das? Und wenn man den Film dann vorführen kann, auch noch vor so einem riesen Publikum, dann und man merkt, wow, das funktioniert, das ist so ein schönes Gefühl, und deswegen freue ich mich schon riesig auf Leipzig, weil im Frühjahr war schon mal eine Tour in Leipzig und da war schon richtig schön, und jetzt das Sommerkino wird bestimmt nochmal ein Sahnehäubchen oben drauf.
1: Ja, auf jeden Fall, es ist ja ein Open-Air-Abend ja. Da kann man dran mitrechnen, dass schönes Wetter ist, hoffen wir es jedenfalls, und ist ja noch ein bisschen Zeit bis zum 6. September. Und auf jeden Fall wirst du ja erstmal an diesem 6. September auch mit den Menschen vor Ort sprechen, denn nach den Filmen, das sind ja immer so kleine Pausen, und du stehst da auch zur Verfügung, denke ich mal, dass man mit dir vielleicht auch mal reden kann, und der eine oder andere hat vielleicht noch ein paar Fragen, die dann offen sind durch den Film, und das ist ja auch das Besondere an diesem Abend, dass du damit vor Ort bist. Ja, aber mich interessiert auch noch Holger Wimmer, was macht er denn außer Emil und Karl, was hast du noch produziert?
0: Was habe ich noch produziert? Ich habe natürlich, das ist immer so ein bisschen spannend, wie man so guckt, wie wir das finanziert bekommen, weil so Projekte sind natürlich sehr viel Arbeit. Ich habe ja schon gesagt, ein halbes Jahr Postproduktion, dann muss man auch erstmal die Zeit dafür haben. Und damit man quasi das hat, dreht man natürlich viel Werbung. Also ich komme aus Berlin und drehe dort normalerweise so als Brotverdienst klassische Werbung, aber trotzdem sind immer so pro Jahr 1 bis 2 schöne Dokumentationen, wo es dann wieder losgeht mit Freunden. Und zurzeit arbeite ich an einem Projekt, bei dem ich mit Project Mapping in der Natur arbeite. Da habe ich also einen riesigen Beamer dabei, so ähnlich wie an dem Abend den Kinobeamer, ein bisschen kleiner ist er. Und damit fahre ich dann mit dem Fahrrad in den Wald und projiziere dort auf die Bäume. Das ist aber gar nicht so einfach, weil das technisch so ein bisschen filigran ist. Da muss ich mich noch ein bisschen rantasten. Und deswegen freut es mich immer umso mehr, dann zwischendrin mein altes Projekt zu sehen, Emil und Karl, und zu sehen, okay, ich habe gute Arbeit gemacht, das Publikum freut sich drüber, dann gehe ich mit einer neuen Motivation in das neue Projekt rein. Deswegen, das ist jetzt gerade so der Part, der mir so ein bisschen Aufmerksamkeit schenkt.
1: Genau, genau. Ja, also freuen wir uns auf Emil und Karl, denn ich glaube, so ein Kind sieht ja die Berge aus einer ganz anderen Perspektive noch, ja, so aus so einer, ja, ja. Die Klönen sozusagen, als die Erwachsenen.
0: Ja, das ist eh eigentlich, glaube ich, so die Magic im Film, weil die Kinder, die zeigen wieder mal so uns Erwachsenen wieder eigentlich den Blick auf die kleinen Dinge. Also wirklich allein Tiere am Wegrand, wenn ein Murmeltier schreit, wenn Kühe dort sind, wenn irgendwas total Kleines, Wundervolles passiert, was man so schnell, wenn man so mit dem Fahrrad oder auch wandern, so voll schnell ignoriert. Und die Kinder, für die ist das ja alles neu und spannend. Und das ist so schön, einfach auch zu sagen, hey, so ein bisschen entschleunigend, wir schauen auf die kleinen Dinge. Da ist ganz viel Wertschätzung dabei, die man so im Alltag vergisst. Und deswegen hat der Film mir auch immer so unfassbar viel Spaß gemacht in der Produktion, weil ich mir gedacht habe, so, boah, diese Inputs von den Kindern, die tun so gut. Und da will ich auch immer wieder was für mich in den Alltag mitnehmen. Deswegen, das ist immer ein schöner Moment, wenn ich den Film sehe.
1: Also spannende Sache, lieber Holger. Also dann schon mal viel Spaß auch noch weiter jetzt in deinen Tätigkeiten. Und wir sehen uns auf jeden Fall am 6. September im Innenhof des Monopol Leipzig, wo die Open-Air-Bühne dann ja die Banff Mountain Film Festival World Tour präsentiert. Dankeschön für das Gespräch.
0: Sehr gerne, ich freue mich schon riesig.
1: Ja, das glaube ich dir. Also, bis dann, ja? Tschüss.
0: Ja, dankeschön, tschüss.
1: Ja, war ein bisschen lang, aber das war so interessant. Ich konnte gar nicht wieder aufhören, mit ihm das Gespräch zu führen. Und wie er schon sagte, ich glaube, das Sprichwort, die Welt mit Kinderaugen sehen, ich glaube, das ist dieser Film, ja?
2: Ja, definitiv. Ja. Und wenn du mich fragst, also gebürtig komme ich aus der Nähe von Kassel, aber zu Hause bin ich im Allgäu und ganz viele von denen, die da schon ihr Leben lang wohnen, nehmen das einfach gar nicht mehr so wahr. Und ich glaube, das ist so eine Message, die Holger auch in dem Fall nach außen transportiert. Die Welt mit Kinderaugen sehen oder vielleicht einfach, wenn wir das schon nicht mehr hinkriegen, weil wir glauben, wir wären viel zu viel oder viel zu erwachsen für sowas, vielleicht einfach nur mit offenen Augen durch die Welt gehen und die kleinen Wunder, die wir so haben, einfach mal genießen.
1: Ist gutes Schlusswort.
3: Es gibt nicht nur kleine Wunder, es gibt große Wunder, die ihr in den nächsten Wochen genießen könnt. Am 29. August geht es los, nächsten Samstag, mit der European Outdoor Film Tour. Genau. Und dann geht es weiter mit der Nacht der Kunst am 5.9. und dann noch mit Banff, der Open Air Film. Das ist auch ein Festival, ne?
1: Natürlich,
3: das ist ein Festival.
1: Ja, genau.
3: Und ihr habt dreimal die Möglichkeit, nicht nur Ingo Zimmer live zu erleben, ihr habt dreimal die Möglichkeit, das Monopol live zu erleben, ihr habt dreimal die Möglichkeit, Kunst in vielfältiger Art und Weise zu erleben. Und deshalb tragt euch diese Termine ganz dick in die Kalender ein. 29.8., also nächsten Samstag, das ist gar nicht mehr lange hin, dann der 5.9. und der 6.9.
1: Genau. Abenteuer sind keine Frage des Alters. Also, auch wenn wir schon ein bisschen älter sind, kann man noch Abenteuer erleben. Und
3: gerade dann.
1: Dort im Monopol.
2: Mitunter vergisst man ja auch das eine oder andere aus seiner Jugend und da kann man sich ganz gerne und gut wieder dran erinnern.
1: Sehr, sehr schön. Genau. Wir hören uns, wir sehen uns, lieber Ingo. Vielen Dank, dass du hier gewesen bist heute in unserer Auszeit.
2: Ich habe zu danken, dass ich hier sein durfte. War für mich eine ganz neue Erfahrung und hat riesig Spaß gemacht. Danke
1: uns
2: euch.
1: Uns auch. Dann. Und ihr da draußen habt noch einen wunderbaren Sonntag und genießt die Auszeit, wenn ihr sie habt an diesem Sonntag. Der eine oder andere muss ja auch arbeiten. Heute Abend noch ein Tipp für euch ab 18 Uhr bis 20 Uhr.
3: Richtig, genau, 18 bis 20 Uhr die Radio Ostrock Gruß- und Wunschsendung, die auch auf Second Radio ausgestrahlt wird. Und auch da haben wir Gäste, nämlich der Brandy, der Bassist von Chicorée, mit Maike Firk und mit dem Moritz Engelhardt. Und die drei, die sind unterwegs als Band und sie werden auch bald in Leipzig sein.
1: So, und jetzt habe ich noch einen Song hier in meiner Playlist, der gehört nämlich noch zum Ingo, seiner Wunschsongs, und das ist Solar Fake. Und das ist auch eine wahnsinnig tolle Band, auch aus unserer Region hier aus Leipzig sind die Musiker, obwohl der Sven Friedrich ist aus Berlin, aber einer wohnt gleich hier um der Ecke, der Jeans, der wohnt hier in Konnewitz. Ja. Also liebe Grüße nach da draußen und toller Song. Toller Mensch, der Ingo. Also, tschüss, mach's gut.
2: Tschüss, danke.

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1: Ich bin Tine Klimach. Bundeskanzler Friedrich Merz will das schwarz-rote Kabinett bei seiner Klausur in der kommenden Woche auf eine schnelle Umsetzung von Reformen einschwören. Es geht unter anderem um Rente, Steuern, Entbürokratisierung und Digitalisierung. Die Beschlüsse müssten so schnell wie möglich umgesetzt werden, sagte er der Bild am Sonntag. Das Kabinett kommt am Dienstag und am Mittwoch in Schloss Neuhardenberg in Brandenburg zusammen. Die Pflegeversicherung ist in Finanznöten. Deshalb ist eine Reform mit deutlichen Einschnitten geplant. Doch ein Punkt könnte revidiert werden. Bundesgesundheitsminister Carsten Lindemann will die bisher geplanten Einsparungen bei Rentenansprüchen für pflegende Angehörige möglichst nicht umsetzen. Das sagte er der Bild-Zeitung.
2: Menschen, die ihre Angehörigen pflegen, bekommen unter bestimmten Voraussetzungen Rentenbeiträge gezahlt, bis zu 740 Euro im Monat. Lindemanns Amtsvorgängerin Nina Waken hatte einen Entwurf zur Pflegereform vorgelegt, der diese Ansprüche auf 70% kürzen würde. Gesundheitsminister Lindemann findet, damit verliere die Gesellschaft an Wärme, weil es bei pflegenden Angehörigen um Menschen gehe, die unsere Gesellschaft zusammenhalten. Er werde versuchen, diesen Punkt noch zu korrigieren. Aus Berlin, Ronny Tochau.
1: Eine neue Schifffahrtsroute durch die Arktis nimmt an Fahrt auf. Neben Russland und China interessiert sich jetzt auch Südkorea für die alternative Route durch die Arktis. Ein Containerschiff legte am Abend für eine Testfahrt Richtung Europa ab, teilten südkoreanische Behörden mit. Das Schiff soll Häfen in Großbritannien, den Niederlanden und Polen anlaufen.
3: Südkorea geht es darum, neue Schiffsrouten für den Handel zwischen Asien und Europa zu testen. Die sogenannte Nordostpassage über die Arktis gilt als deutlich kürzer verglichen mit traditionellen Routen über den Indischen Ozean, aber sie ist einen großen Teil des Jahres durch Eis versperrt. Doch infolge des Klimawandels verlängert sich die schiffbare Zeit zunehmend. Umweltschützer warnen allerdings vor den Folgen des zunehmenden Schiffsverkehrs in der Arktis, denn die empfindlichen Ökosysteme könnten dadurch zerstört werden. Aus Seoul, Fabian Kretschmer.
1: Knapp die Hälfte der Menschen hat einer Umfrage des Meinungsforschungsinstituts INSA zufolge keine Angst vor der AfD. Nicht viel weniger fürchten sich aber vor ihr. 49% der Befragten antworteten auf die Frage mit Nein, 42% mit Ja. Mehr als die Hälfte der Befragten hält die AfD für rechtsextrem.
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1: Das Wetter, die aktuelle Vorhersage des Deutschen Wetterdienstes. Heute gibt es oft einen Sonne-Wolken-Mix und es ist meist trocken. Der Südwesten bekommt am meisten Sonne ab. Eher trüb ist es im Norden, vor allem an den Küsten und im Nordosten sind immer wieder Schauer und einzelne Gewitter dabei. Mit Temperaturen zwischen 17 und 25 Grad. Der Wochenstart wird freundlich, auch im Norden und Osten, nur an der Küste vereinzelt noch kurze Schauer. Sonst vielfach sonnig. Und es wird wärmer mit bis zu 25 Grad, im Südwesten bis 28 Grad.
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1: Das Wetter, die aktuelle Vorhersage des Deutschen Wetterdienstes. Heute gibt es oft einen Sonne-Wolken-Mix und es ist meist trocken. Der Südwesten bekommt am meisten Sonne ab. Eher trüb ist es im Norden, vor allem an den Küsten und im Nordosten sind immer wieder Schauer und einzelne Gewitter dabei. Mit Temperaturen zwischen 17 und 25 Grad. Der Wochenstart wird freundlich, auch im Norden und Osten, nur an der Küste vereinzelt noch kurze Schauer, sonst vielfach sonnig. Und es wird wärmer mit bis zu 25 Grad, im Südwesten bis 28 Grad.
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1: Ich bin Tine Klimach. Rente, Steuern, Entbürokratisierung. Bundeskanzler Merz will eine zügige Umsetzung der von der schwarz-roten Koalition beschlossenen Reformen. Die Beschlüsse müssten so schnell wie möglich umgesetzt werden, sagte er der Bild am Sonntag.
2: Es gehe um eine schnelle und umfassende Entlastung für die Wirtschaft, vor allem fürs Handwerk und den Mittelstand. Das Kabinett kommt am Dienstag und Mittwoch in Schloss Neu-Hardenberg in Brandenburg zusammen. Wichtige Themen sind dabei auch die Ankurbelung der Wirtschaft sowie ein stärkerer Schutz vor Hitze und weiteren Folgen des Klimawandels. Trotz teils massiver Kritik aus Wirtschaft, Opposition, aber auch aus den eigenen Reihen, will die Bundesregierung an ihrem bisherigen Kurs festhalten, so der Kanzler weiter. Aus Berlin, David Riemer.
1: Italien will trotz neuer EU-Regeln bis auf Weiteres keine Migranten aus Deutschland zurücknehmen. Das sagte Vize-Regierungschef Matteo Salvini. Er begründet das damit, dass deutsche Hilfsorganisationen mit Schiffen Flüchtlinge im Mittelmeer aufnehmen und nach Italien bringen. Zwischen Rom und Berlin gibt es deshalb Streit über den Umgang mit den Menschen. Wieder Hitzealarm, auch für viele deutsche Urlauber. In Griechenland hat eine heiße Wetterphase begonnen, die voraussichtlich über eine Woche andauern wird. Die Temperaturen werden örtlich auf bis zu 40 Grad Celsius steigen, teilt das Wetteramt mit. Behörden wappnen sich, örtliche Ärzte geben Tipps.
3: Wegen extremer Trockenheit herrscht in weiten Teilen des Landes hohe Waldbrandgefahr. In Athen wurden klimatisierte Hallen geöffnet für Einwohner, die keine Klimaanlage zu Hause haben. Für herrenlose Tiere gibt es mehr als 130 Trinkstellen. Die Behörden raten besonders Touristen, die direkte Sonne zu meiden und ausreichend Wasser zu trinken. Auf keinen Fall fettige Nahrung und Alkohol zu sich nehmen, sagen die Ärzte. Aus Athen, Takis Zafos.
1: Zum Sport. Bayern-Profi Harry Kane ist zum Fußballer des Jahres in Deutschland gewählt worden. Sein Münchner Clubcoach Vincent Kompany gewann die Wahl zum Trainer des Jahres. Fußballerin des Jahres wurde Julia Gwin, ebenfalls vom FC Bayern. Der englische Nationalstürmer Kane setzte sich vor seinem französischen Teamkollegen Michael Olise durch. Auf Platz 3 landete der deutsche Nationalspieler Dennis Undaf vom VfB Stuttgart. Die Wahl findet unter deutschen Sportjournalisten statt.
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1: Das Wetter, die aktuelle Vorhersage des Deutschen Wetterdienstes. Heute gibt es oft einen Sonne-Wolken-Mix und es ist meist trocken. Der Südwesten bekommt am meisten Sonne ab. Eher trüb ist es im Norden, vor allem an den Küsten und im Nordosten sind immer wieder Schauer und einzelne Gewitter dabei. Mit Temperaturen zwischen 17 und 25 Grad. Der Wochenstart wird freundlich, auch im Norden und Osten, nur an der Küste vereinzelt noch kurze Schauer. Sonst vielfach sonnig. Und es wird wärmer mit bis zu 25 Grad, im Südwesten bis 28 Grad.
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1: Das Wetter, die aktuelle Vorhersage des Deutschen Wetterdienstes. Heute gibt es oft einen Sonne-Wolken-Mix und es ist meist trocken. Der Südwesten bekommt am meisten Sonne ab. Eher trüb ist es im Norden, vor allem an den Küsten und im Nordosten sind immer wieder Schauer und einzelne Gewitter dabei. Mit Temperaturen zwischen 17 und 25 Grad. Der Wochenstart wird freundlich, auch im Norden und Osten, nur an der Küste vereinzelt noch kurze Schauer, sonst vielfach sonnig. Und es wird wärmer mit bis zu 25 Grad, im Südwesten bis 28 Grad.
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1: Ich bin Dirk Zeitler. Italien will trotz neuer EU-Regeln bis auf Weiteres keine Migranten aus Deutschland zurücknehmen, das sagte Vizeregierungschef Salvini. Er begründete dies damit, dass deutsche Hilfsorganisationen mit Schiffen Flüchtlinge im Meer aufnehmen und nach Italien bringen.
2: Theoretisch muss Italien nach den neuen EU-Regeln die Menschen aufnehmen, weil jeder Migrant in dem EU-Land einen Asylantrag stellen muss, das er zuerst betreten hat. Deshalb wollen Deutschland und andere Länder Migranten wieder zurückschicken, die über die italienische Küste in die EU kamen. Trotzdem hat Rom seit Inkrafttreten des neuen Pakts Mitte Juni keinen einzigen Migranten aus Deutschland zurückgenommen. Italien sagt, das Aufnahmesystem ist komplett überlastet. Laut italienischen Medien soll es bald neue Gespräche zwischen Berlin und Rom geben. Tine Klimach, Nachrichtenredaktion.
1: Die Ukraine braucht nach den Worten von Präsident Zelensky dringend Milliarden zur Finanzierung des Abwehrkampfs gegen Russland. Kiew erwarte von der EU 30 Milliarden Euro für die Verteidigungsausgaben, sagte er in Kiew. Allein 20 Milliarden seien notwendig, um die Gehälter der Soldaten, die Kompensation für die Familien der Gefallenen und andere Ausgaben zu bezahlen, so Zelensky. Bundeskanzler Merz will das schwarz-rote Kabinett bei seiner Klausur in der kommenden Woche auf eine schnelle Umsetzung von Reformen einschwören. Es geht unter anderem um Rente, Steuern, Entbürokratisierung und Digitalisierung. Die Beschlüsse müssten so schnell wie möglich umgesetzt werden, sagte er der Bild am Sonntag.
3: Dass der FC Bayern bei den Männerpreisen abräumt, kommt wenig überraschend, so souverän wie die Bayern letzte Saison aufspielten. Stürmer Harry Kane überzeugte die abstimmenden Sportjournalisten dabei wohl vor allem mit seinen 61 Toren für den Rekordmeister in 51 Pflichtspielen. Bayern Coach Company galt bei den Trainern auch als klarer Favorit, nachdem er die Bayern zum Double-Gewinn gecoacht hat. Dass Julia Gwinn zur Fußballerin des Jahres in Deutschland gekürt wurde, kommt etwas überraschender nach ihren vielen jüngsten Verletzungen. Sportkollegen würdigen aber vor allem neben ihrem Spiel auch ihre Kämpfermentalität und Einstellung. René Tochau, Nachrichtenredaktion.
1: Zum Sport. Bayern-Profi Harry Kane ist zum Fußballer des Jahres in Deutschland gewählt worden. Sein Münchner Clubcoach Vincent Kompany gewann bei der vom Kicker organisierten Abstimmung die Wahl zum Trainer des Jahres. Fußballerin des Jahres wurde Julia Gwinn, ebenfalls vom FC Bayern.
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1: Zum Wetter, die aktuelle Vorhersage des Deutschen Wetterdienstes. Heute oft Sonne und Wolken, im Nordosten einzelne Schauer und kurze Gewitter. Höchstwerte zwischen 17 Grad auf Sylt und 25 Grad am Oberrhein. Der Start in die neue Woche wird oft freundlich, nur an den Küsten immer mal wieder kurze Schauer. Im Rest viel Sonnenschein. Die Temperaturen 22 bis 25 Grad, im Südwesten bis 28 Grad.
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1: Zum Wetter, die aktuelle Vorhersage des Deutschen Wetterdienstes. Heute auf Sonne und Wolken, im Nordosten einzelne Schauer und kurze Gewitter. Höchstwerte zwischen 17 Grad auf Sylt und 25 Grad am Oberrhein. Der Start in die neue Woche wird oft freundlich, nur an den Küsten immer mal wieder kurze Schauer. Im Rest viel Sonnenschein. Die Temperaturen 22 bis 25 Grad, im Südwesten bis 28 Grad.
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1: Ich bin Dirk Zeitler. Der heftig kriselnde VW-Konzern steht vor brisanten Tagen. Kommende Woche soll eine Reihe von außerordentlichen Betriebsversammlungen bei Volkswagen stattfinden. VW-Vorstandschef Blume hat jetzt in der Bild am Sonntag einen Appell an die Belegschaft gerichtet.
2: Die Autobranche steckt in der Krise. Geopolitik, Handelsbarrieren und schwache Märkte. Und viele der großen deutschen Autokonzerne haben zu lange auf Verbrenner gesetzt, anstatt auf E-Autos. Da kommt viel zusammen. VW-Konzernchef Blume schwört die Belegschaft weiter auf tiefgreifende Einschnitte ein. Auf die nächsten Wochen komme es an. Alle müssten mitziehen, sagte er im Zeitungsinterview. Blume hatte bereits im Frühjahr angekündigt, den Sparkurs deutlich verschärfen zu wollen. Seitdem wird um 4 Werke und bis zu 50.000 Stellen gebankt. Tine Klimach, Nachrichtenredaktion.
1: Italien will trotz neuer EU-Regeln bis auf Weiteres keine Migranten aus Deutschland zurücknehmen, das sagte Vizeregierungschef Salvini. Er begründete dies damit, dass deutsche Hilfsorganisationen mit Schiffen Flüchtlinge im Meer aufnehmen und nach Italien bringen. Zwei Bergdramen in Tirol haben Deutsche das Leben gekostet. In einem Klettergarten ist ein 19-Jähriger aus Hamburg vor den Augen seiner Freundin in den Tod gestürzt. Und bei einer Bergtour in den Zillertaler Alpen in Tirol verunglückte ein 64-jähriger Mann aus Oberursel tödlich.
3: Gleich zwei Deutsche sind in Tirol vor den Augen ihrer Freunde und Verwandten in den Tod gestürzt. Ein 19-Jähriger aus Hamburg fällt in einem Klettergarten am Großglockner, da wo man eigentlich gesichert ist, aus 40 Metern Höhe in die Tiefe. Die Freunde können nichts machen. In den Zillertaler Alpen stürzt ein 64-Jähriger beim Gipfelabstieg vor den Augen seines Sohnes und seines Neffen 80 Meter in die Tiefe. Der Notarzt kann nur noch den Tod feststellen. Aus Genf, Christiane Ölrich.
1: Zum Sport. Bayern-Profi Harry Kane ist zum Fußballer des Jahres in Deutschland gewählt worden. Sein Münchner Clubcoach Vincent Kompany gewann bei der von Kicker organisierten Abstimmung die Wahl zum Trainer des Jahres. Fußballerin des Jahres wurde Julia Gwin, ebenfalls vom FC Bayern.
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1: Zum Wetter, die aktuelle Vorhersage des Deutschen Wetterdienstes. Heute oft Sonne und Wolken, im Nordosten einzelne Schauer und kurze Gewitter. Höchstwerte zwischen 17 Grad auf Sylt und 25 Grad am Oberrhein. Der Start in die neue Woche wird oft freundlich, nur an den Küsten immer mal wieder kurze Schauer. Im Rest viel Sonnenschein. Die Temperaturen 22 bis 25 Grad, im Südwesten bis 28 Grad.
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1: Zum Wetter, die aktuelle Vorhersage des Deutschen Wetterdienstes. Heute oft Sonne und Wolken, im Nordosten einzelne Schauer und kurze Gewitter. Höchstwerte zwischen 17 Grad auf Sylt und 25 Grad am Oberrhein. Der Start in die neue Woche wird oft freundlich, nur an den Küsten immer mal wieder kurze Schauer. Im Rest viel Sonnenschein. Die Temperaturen 22 bis 25 Grad, im Südwesten bis 28 Grad.
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1: Ich bin Dirk Zeitler. Zwischen Deutschland und Italien verschärft sich ein Streit über den Umgang mit Bootsflüchtlingen aus dem Mittelmeer. Der italienische Vizeregierungschef Salvini verkündete am Wochenende, sein Land werde aus Deutschland keinen einzigen illegalen Einwanderer zurücknehmen, solange deutsche Hilfsorganisationen im Meer unterwegs seien. Die Bundesregierung verweist hingegen auf bestehende EU-Regelungen.
2: Italiens rechte Dreierkoalition von Ministerpräsidentin Giorgia Meloni begründet ihre Haltung damit, dass deutsche Hilfsorganisationen seit Jahren auf dem Mittelmeer immer wieder Bootsflüchtlinge an Bord nehmen, um sie dann in italienische Häfen zu verschiffen. Angeblich kamen auf diese Weise allein seit Jahresbeginn 2200 Migranten ins Land. Rom verlangt nun, dass diese Zahl mit der Zahl der möglichen Rückkehrer aus Deutschland verrechnet wird und besteht auf einem Ausgleich aus Berlin. Aus Rom, Christoph Saturn.
1: Der heftig kriselnde VW-Konzern steht vor brisanten Tagen. Kommende Woche soll eine Reihe von außerordentlichen Betriebsversammlungen bei Volkswagen stattfinden. Die Arbeitnehmerseite fordert Details zu den befürchteten massiven Sparplänen. VW-Vorstandschef Blume hat jetzt in der Bild am Sonntag einen Appell an die Belegschaft gerichtet.
3: Die Autobranche steckt in der Krise. Geopolitik, Handelsbarrieren und schwache Märkte. Und viele der großen deutschen Autokonzerne haben zu lange auf Verbrenner gesetzt, anstatt auf E-Autos. Da kommt viel zusammen. VW-Konzernchef Blume schwört die Belegschaft weiter auf tiefgreifende Einschnitte ein. Auf die nächsten Wochen komme es an. Alle müssten mitziehen, sagte er im Zeitungsinterview. Tine Klimach, Nachrichtenredaktion.
1: Zwei Bergdramen in Tirol haben Deutschen das Leben gekostet. In einem Klettergarten ist ein 19-Jähriger aus Hamburg vor den Augen seiner Freunde in den Tod gestürzt. Bei einer Bergtour in den Zillertaler Alpen in Tirol verunglückte ein 34-jähriger Mann aus Oberursel tödlich. Zum Sport. Bundesliga-Absteiger 1. FC Heidenheim hat im DFB-Pokal bei einem Viertligisten eine Demontage erlebt. Der SSV Jedelo 2 jubelte über eine große Überraschung und seinen erstmaligen Zweitrundeneinzug. Ohne seinen gesperrten Langzeittrainer Frank Schmidt an der Seitenlinie blamierte sich der Fußball-Bundesligist beim niedersächsischen Regionalligisten mit einer 2:5-Schlappe.
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1: Zum Wetter, die aktuelle Vorhersage des Deutschen Wetterdienstes. Heute auf Sonne und Wolken, im Nordosten einzelne Schauer und kurze Gewitter. Höchstwerte zwischen 17 Grad auf Sylt und 25 Grad am Oberrhein. Der Start in die neue Woche wird oft freundlich, nur an den Küsten immer mal wieder kurze Schauer. Im Rest viel Sonnenschein. Die Temperaturen 22 bis 25 Grad, im Südwesten bis 28 Grad.
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1: Zum Wetter, die aktuelle Vorhersage des Deutschen Wetterdienstes. Heute oft Sonne und Wolken, im Nordosten einzelne Schauer und kurze Gewitter. Höchstwerte zwischen 17 Grad auf Sylt und 25 Grad am Oberrhein. Der Start in die neue Woche wird oft freundlich, nur an den Küsten immer mal wieder kurze Schauer. Im Rest viel Sonnenschein. Die Temperaturen 22 bis 25 Grad, im Südwesten bis 28 Grad.
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1: Ich bin Dirk Zeitler. Die Pflegeversicherung ist in Finanznöten, deshalb ist eine Reform geplant, die auch deutliche Einschnitte beinhalten soll. Doch ein Punkt könnte noch revidiert werden. Der neue Bundesgesundheitsminister Linnemann will die bisher geplanten Einsparungen bei Rentenansprüchen für pflegende Angehörige möglichst nicht umsetzen.
2: Menschen, die ihre Angehörigen pflegen, bekommen unter bestimmten Voraussetzungen Rentenbeiträge gezahlt, bis zu 740 Euro im Monat. Linnemanns Amtsvorgängerin Nina Waken hatte einen Entwurf zur Pflegereform vorgelegt, der diese Ansprüche auf 70% kürzen würde. Gesundheitsminister Linnemann findet, damit verliere die Gesellschaft an Wärme, weil es bei pflegenden Angehörigen um Menschen gehe, die unsere Gesellschaft zusammenhalten. Er werde versuchen, diesen Punkt noch zu korrigieren. Auch andere Vertreter der Regierungsparteien hatten sich schon kritisch zu diesem Punkt geäußert. Diskutiert wird nun, wie man einen Erhalt der Rentenpunkte gegenfinanzieren könnte. Ronny Tochau, Nachrichtenredaktion.
3: Zwischen Deutschland und Italien verschärft sich ein Streit über den Umgang mit Bootsflüchtlingen aus dem Mittelmeer. Der italienische Vizeregierungschef Salvini verkündete, sein Land werde aus Deutschland keinen einzigen illegalen Einwanderer zurücknehmen, solange deutsche Hilfsorganisationen im Meer unterwegs seien. Die Bundesregierung verweist hingegen auf bestehende EU-Regelungen. Zwei Bergdramen in Tirol haben Deutsche das Leben gekostet. In einem Klettergarten ist ein 19-Jähriger aus Hamburg vor den Augen seiner Freunde in den Tod gestürzt. Und bei einer Bergtour in den Zillertaler Alpen in Tirol verunglückte ein 64-jähriger Mann aus Oberursel tödlich.
4: Ein 19-Jähriger aus Hamburg fällt in einem Klettergarten am Großglockner, da wo man eigentlich gesichert ist, aus 40 Metern Höhe in die Tiefe. Die Freunde können nichts machen. In den Zillertaler Alpen stürzt ein 64-Jähriger beim Gipfelabstieg vor den Augen seines Sohnes und seines Neffen 80 Meter in die Tiefe. Der Notarzt kann nur noch den Tod feststellen. Aus Genf, Christiane Ulrich.
5: Zum Sport. Bundesliga-Absteiger 1. FC Heidenheim hat im DFB-Pokal bei einem Viertligisten eine Demontage erlebt. Der SSV Jedeloh 2 jubelte über eine große Überraschung und seinen erstmaligen Zweitrundeneinzug. Der Regionalligist siegte 5:2 gegen Heidenheim. Der VfL Bochum setzte sich im einzigen Zweitligaduell der ersten Runde des DFB-Pokals gegen Greuther Fürth mit 2:1 durch.
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1: Zum Wetter, die aktuelle Vorhersage des Deutschen Wetterdienstes. Heute oft Sonne und Wolken, im Nordosten einzelne Schauer und kurze Gewitter. Höchstwerte zwischen 17 Grad auf Sylt und 25 Grad am Oberrhein. Der Start in die neue Woche wird oft freundlich, nur an den Küsten immer mal wieder kurze Schauer. Im Rest viel Sonnenschein. Die Temperaturen 22 bis 25 Grad, im Südwesten bis 28 Grad.

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1: Welcome to Reggae Fieber, die 219. Heute hier wieder auf Second Radio. Mein Name ist Thomas Katrozahn. Schön, dass ihr wieder dabei seid. Ja. Am Donnerstag geht's los. Großes Valterra Festival am Mondsee bei Leipzig. Donnerstagabend bin ich DJ.

Valterra Festival ab 27. August am Mondsee bei Leipzig. Unter anderem mit mir. Und heute werden wir noch ein bisschen reinhören, wer da noch so dabei ist. Das hier ist brand new.

Ja, eine Stunde feinste Reggae-Tunes habe ich wieder selected für euch. Hier am Sonntagnachmittag, immer von 17 bis 18, Reggae-Fieber ist die Sendung. Das ist die 219. Ausgabe. Schön, dass ihr dabei seid.

an. Eine Stunde feinste Reggae Music. Elements waren das gerade und jetzt kommt Mr. Phlox, der Minister of High.

Flox, der aus England abgehauen ist und in Frankreich coole Reggae-Musik zu machen. Mit Minister of High. Und jetzt kommen wir zu den Klassikern für heute. Und da ist mal wieder Desmond Dekker am Start hier. Unverkennbar. Wie gesagt, dieses Wochenende Ska-Festival. Reggae-Festival am Mondsee bei Leipzig. Donnerstagabend bin ich dabei als DJ.

0: Wir sind 41 geboren. Einer der ersten, der Reggae auf Jamaica so richtig groß gemacht hat, auf Jamaica und das über in die Welt hinaus. Pionier des Scala Rocksteady Reggae.
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0: Das hier ist die 68er Version mit den Aces. Desmond Dekker in the Aces. Und ja, schönes Album insgesamt, voller Hits.

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Vocals Trigger. Ja, als nächstes kommt Meta and the Cornerstones. Eine Wahnsinnsband eigentlich. Die kommen zum Valterra. Die haben bloß 5 Auftritte, gerade eine World Tour. Und eins davon ist in Deutschland beim Valterra. Das ist der Titeltrack vom neuen Album Echoes of Time. Zieht euch den mal rein. Am Samstagabend beim Valterra Festival.

Weg 1, Sonnenweg, wie das schon heißt. Ja, schöner Campingplatz, wunderschöne Ecke, ich war da schon mal am Mondsee. Und kommen wir in die Wunschsongrunde für heute. Und da, der nächste Typ, der dabei ist, ist der hier von Simmer Rip. Mr. Simmer Rip. Hier mit Phoenix City, Phoenix Reggae.

Ach so, ja, der Song This Is For You, Johnny. Hier in der Wunschsongrunde Phoenix City von Simmerip. Übrigens auch am Samstag auf dem Valterra Festival.

0: Skinhead Reggae vom Feinsten. Ihr wisst ja, England, Reggae, Skinheads, das war am 1. Anders hier in Deutschland. Und das natürlich auch von ihm.
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Diesen Samstag, nächsten Samstag in Hohenmölsen bei Leipzig am Mondsee und Who's back? Guess who's back? Jamalski.

Und nach Marina P. noch eine nice lady. Youthy ist das. Multi-Instrumentalistin. Mit dem Lotus Dub.

bei Reggae Fieber auf Second Radio. Mein Name ist Thomas Katrutzer. Schön, dass ihr dabei seid. Eid?

Mein Name ist Thomas Katrozahn. Schön, dass ihr wieder dabei wart. Eine Stunde feinste Reggae-Music jeden Sonntag von 17 bis 18 auf Second Radio. Und kommt vorbei beim Valterra am Donnerstag. Da bin ich auch am Start. Jo, habt eine schöne Woche. Ciao. Bis dann. Euer Thomas.

0: Sonntagabend, 18 Uhr, naja, fast pünktlich. Unser Thomas Kattozahn auf Second Radio hat mal wieder 3 Minuten überzogen. Hallo, hier ist die Angie.
1: Und hier ist der Thorsten, einen wunderschönen guten Abend.
0: Ja, heute ist der Thorsten wieder hier im Einsatz. Und ihr Lieben da draußen, ja, wir haben schon Gäste hier im Studio. Ihr erfahrt gleich, wer das auch ist. Denn ja, so das erste halbe Stündchen wird der Thorsten gleich mal übernehmen und euch dann die Gäste vorstellen. Ja, und wir haben uns gedacht, wir hatten ja vorigen Sonntag gesagt, dass wir eventuell heute wieder mit unserem Buchstabenspiel weitermachen. Aber da uns die Gäste überraschen ja manchmal uns und wir sind überrascht worden, machen wir heute einfach nochmal das Zahlenspiel danach. Also ihr könnt euch schon mal eure Zahl überlegen und uns dann wieder über die gewohnte Quelle schicken. Einmal die WhatsApp 0341 3588 3095 oder per E-Mail an studio@secondradio.de oder an studio@radio-ostrock.de. So, und wir brauchen mal noch ein paar Minuten, um unsere Gäste hier so richtig ins Studio reinzudrängen. Es sind 3 auf jeden Fall. Und deswegen spielen wir zuerst mal den Wunschsong, nämlich von Bärbel und Kuno, der Harry Jeske. Der ist am 21. oder am 20. Also die Mädchen, also in Wikipedia steht, es wäre der 20.8. der Todestag gewesen, aber in verschiedenen anderen Zeitungen und auch medialen Quellen steht der 21. Mann.
1: Also er ist auf jeden Fall viel zu jung und es ist so schade, dass er nicht mehr da ist. Dann ist ja der Song, den sich Kuno und Bärbel gewünscht haben, in Erinnerung an Harry Jeske.
0: Genau.
1: Und daher liebe Grüße nach oben und vielen Dank an Kuno und Bärbel für diesen wunderbaren Wunsch. Und sie haben gesungen Halbzeit.
0: Ja, Halbzeit und ja, haben wir auch gleich.
1: Nein, noch nicht ganz.
0: Ich bin dann wieder da. Ich überlasse jetzt den Thorsten einfach mal das große Mischpult. Also wenn da irgendwas schief geht, ihr Lieben, ich bin's nicht. Also bis gleich.

0: So, ihr Lieben da draußen, hier sind wir wieder bei Radio Ostrock und Second Radio. Ich bin der Thorsten und hier am Mikrofon und ich habe Gäste hier im Studio. Und das freut mich sehr, denn das, was ihr jetzt gehört habt, diese Menschen, die sitzen jetzt hier bei uns im Studio am Mikrofon, Maike, Firk und Bent. Und ich sage mal herzlich willkommen, liebe Maike.
1: Hallihallo.
0: Lieber Moritz.
2: Moin.
0: Und Special Guest, Frank Brandy Brennicke. Ich grüße dich, lieber Brandy.
3: Ja, lieber Thorsten, vielen, vielen Dank.
0: Ihr Lieben, ich hat euch nach Leipzig geführt und da gibt es ja Gründe dafür. Erstens, nehmt gleich mal Stift und Zettel hier raus, ihr Lieben da draußen, und tragt euch einen Termin ganz fest in den Kalender ein. Den 3.9.2026 ab 19 Uhr ist Einlass im Bibabo. Das ist der ehemalige Leipziger Bahnhof in Plagwitz. Und den könnt ihr ansteuern, denn da gibt es eine wunderbare Musikwerkstatt und da tritt Maike Firk mit der Band auf und da sind Moritz und Brandy mit dabei. Das ist schon mal ganz wichtig, dass ihr das dabei habt im Kalender, und es gibt noch vieles Neues zu berichten und da werden wir auch drüber sprechen.
3: Genau.
0: So, gebt doch schon mal einen kleinen Ausblick. Was gibt es denn Neues?
1: Was gibt es Neues? Also es gibt die Maike Firk Band mit aktueller neuer Besetzung. Und ich freue mich sehr, dass also der Moritz jetzt schon sehr lange bei mir in der Band spielt. Moritz ist mein Neffe und wir machen Musik, seit Moritz 18 ist, zusammen. Jetzt ist er 26 und so lange hat er durchgehalten, mit mir zusammen Musik zu machen. Freue ich mich sehr darüber. Er ist auch selber Songwriter und hat auch einige Songs beigesteuert zu unseren Alben, zu unserem gemeinsamen. Genau, soweit zu Moritz. In der aktuellen Band spielt noch der Julian Wolf, der Gitarrist, der manchmal auch bei Dirk Zörner zu erleben ist, ein ganz toller Virtuose. Und am Piano haben wir den Norbert Munser, auch bekannt als Pianist der Dresdner Queen-Coverband Mercury. Und ja, relativ frisch, wie du bereits sagtest, unser Brandy am Bass, den ich bei Tigori geklaut habe, in der Tat. Und der jetzt auch bei mir spielt, darüber freue ich mich sehr.
3: Ja, darüber freue ich mich auch. Und es gibt natürlich am 3. wirklich was Neues zu vermelden. Es ist die Premiere unseres Quintetts im Prinzip an diesem Tag in dieser Besetzung.
1: Genau, muss aber noch dazu sagen, wir sind noch nicht ganz vollzählig in diesem Quintett. Es gibt, also wir haben auch noch einen Schlagzeuger, der ab und an, wenn es die Größe der Veranstaltungslocation zulässt, dann auch mit dabei ist, nämlich der Markus Lötsch am Schlagzeug, auch ein Dresdner toller Schlagzeuger.
0: Jetzt seid ihr ja alle miteinander schon ganz viele Jahre musikalisch unterwegs und Maike, du bist ja in der Community auch bekannt, du machst ja viele Projekte auch mit Manuel Schmid, mit Jackie Resnicek, Basti Resnicek oder auch mit Dirk Zöllner zusammen, und da gibt es noch darüber hinaus viele andere Sachen, und Brandy ist ja mit Dirk Zöllner und Chicory unterwegs und auch mit der Machandeltal-Lesung, das dürfen wir ja auch nochmal mit vermelden.
3: Ja. Ne,
0: auch da gibt es ja wunderbare Begegnungen. Moritz, stell du dich doch mal vielleicht noch ein bisschen vor. Du machst 8 Jahre Musik mit Maike, mit deiner Tante. Was hat dich überhaupt zur Musik getrieben?
2: Das hat auf jeden Fall, ich würde sagen, meine Familie ist einfach sehr musikalisch. Und der Einschlag, der hat sich auch niedergeschlagen in unserer musikalischen Karriere, in der Maike mich eigentlich beinahe von Anfang an mit begleitet hat. Deswegen war es auch so passend, dass wir jetzt den ersten Song, den wir gerade gehört haben mit Fool, das war einer der ersten Songs, die wir aufgenommen haben. Zusammen als Band 2019, wenn ich mich recht erinnere. Also es ging gerade los, dass wir regelmäßig Auftritte gespielt haben, dass wir zusammen Musik professionell gemacht haben. Und genau, mein Vater ist Musiker, er ist Gitarrist, auch in der selbigen Band, in der unser Pianist spielt.
1: Mercury,
2: also er ist das Gründungsmitglied und hat da sehr viele, 25 Jahre lang Gitarre gespielt, und deswegen hat Musik für mich einfach einen sehr hohen Stellenwert einfach von Haus aus gehabt, und ich war sehr erfreut, dass Maike irgendwann das Vertrauen in mich aufgebracht hat und mich auf Auftritte mitgenommen hat, und das hat sich dann durchgezogen. Also wir haben jetzt, wie Maike schon gesagt hat, seit 8 Jahren spielen wir immer wieder zusammen auf Auftritten und machen da zusammen Musik, und das ist fantastisch. Das hat sich dann sehr entwickelt. Also ihr werdet dann auch, denke ich, die verschiedenen Alben oder verschiedene Ausschnitte hören von den Alben, und über die Jahre, da haben wir uns, oder ich mich vor allem auch, entwickelt. Ich habe angefangen mit 17, jetzt bin ich 26, da entwickelt sich einiges in der Zeit, und da hat sie mich begleitet mit, vor allem.
0: Ja. Wenn ihr Fragen habt, dann schickt uns einfach eine WhatsApp 0341 358 83095 und wir spielen jetzt mal was aus dem Projekt mit Manuel Schmid, Jackie Resnicek und Basti Resnicek, die Maike.

0: Genau.
1: Ihr Lieben da draußen, Maike Fürk und Ben sind hier und zwar in Form von Maike, Moritz und Brandy, die auch am 3.9. um 20 Uhr die Bühne in der Musikwerkstatt im Bibabo in Leipzig, das ist der ehemalige Bahnhof Leipzig-Plagwitz in der Engertstraße, ja, euch einen wunderbaren musikalischen Abend bereiten werden. Und Maike Fürk und Band, ihr habt es ja schon erzählt, gibt es schon eine ganze Weile, aber was macht diese Band jetzt so besonders, was macht die Band aus?
0: Na, ich denke, das Besondere an unserer Band ist, dass es eine Zwei-Generationen-Band ist zum Beispiel. Das ist eine Besonderheit. Das heißt, also unsere Generation, also die junge Generation, Brandy und ich natürlich. Yes. Naja, also genau. Also na, wir sind die eigentliche Generation des Ostrocks, Brandy und ich. Und dann haben wir natürlich meinen Neffen Moritz dabei, der eine Generation unter uns ist. Und der jetzt auch durch uns praktisch die ganzen Ostrock-Songs kennenlernt und auch also kennengelernt und lieben gelernt hat und die auch sehr, sehr fantastisch singt. Und wir haben ja schon mit Manuel Schmidt zusammen auch schon einen jungen Protagonisten des Ostrocks. Und Moritz ist jetzt noch jünger in der Tat und macht das auch ganz fantastisch. Und das ist die eine Besonderheit, denke ich. Und der zweite in dieser jungen, ganz jungen Generation ist halt unser Julian Wolf, also der auch ein wirklich fantastische Gitarre spielt und eben auch diese Songs mit einatmet mit uns zusammen sozusagen. Und es ist sogar so, dass die beiden auch ein Duo haben in der Tat und auch mal zu zweit auftreten und dann auch sehr unterschiedliche Sachen spielen. Und ja, und dann ist vielleicht noch eine Besonderheit, dass wir damit auch eine Familienband sind, also mein Neffe und ich halt. Und genau, und vielleicht ist es auch eine Besonderheit, dass die Geige so natürlich im Vordergrund steht in einer Pop-Rock-Band. Das ist ja auch nicht überall der Fall. Also das würde ich auch als Besonderheit bezeichnen.
1: Mhm. So. Moritz, wie ist das bei dir? Wie bist du so an das Thema Ostrock? Ich nenne es jetzt einfach mal so. Du bist ja herangeführt worden, aber wie hast du das aufgenommen? Was sind dann so deine Empfindungen, als du das erste Mal damit auch was Lieder gehört hast? Und ja, was hast du dabei so gedacht? Was hast du dabei gefühlt?
2: Das hat für mich eine ganze Weile gebraucht. Also ich bin in Dresden aufgewachsen und groß geworden und ich wohne jetzt seit 6 Jahren in Leipzig. Also ich habe mein ganzes Leben lang schon im Osten gewohnt von Deutschland. Und das ist dann das erste Mal, dass ich mich wirklich damit beschäftigt habe. Also ich habe vorher schon einzelne Songs gehört, aber die nicht richtig eingeordnet oder in Kontext gesetzt oder bewertet. Das kam als Maike, war sehr früh in unserer musikalischen in unseren musikalischen Eskapaden, wollte Maike, dass ich gern ein

0: spiele. Und das ist natürlich einer der großen Ostrock-Songs, finde ich, für mich auch. Und zwar von Am Fenster von City. Der, wie Michael gesagt hat, wir haben eine Band, die um die Geige hinaus herum aufgebaut ist, und da darf am Fenster natürlich nicht fehlen. Und das war die erste, glaube ich, der erste Berührungspunkt, wo ich mich wirklich mit den Songs aus der Ostrock-Szene wirklich intensiv beschäftigt hat. Und das ist mir über die Jahre jetzt wirklich sehr ans Herz gewachsen, und ich entdecke immer noch ganz viele tolle Ostrock-Songs, die eine unglaubliche Tiefe haben und so viel auch über die Zeit, in der sie dann entstanden sind, widerspiegeln. Und da kann man selbst auch viel lernen. Und ich finde es einfach spannend, als jemand, der seit 20 Jahren, 26 Jahren im Osten lebt und jetzt erst auch wirklich anfängt, mich intensiv damit zu beschäftigen, das so als zeitgeschichtliches Monument zu sehen, musikalisches. Und mir macht das enorm viel Spaß, die zu singen. Ist auch teilweise sehr herausfordernd. Also die Songs sind unglaublich kompliziert teilweise und auch mit genialen Sängern. Wenn man sich Dirk Zöllner anschaut, der was der für eine Stimme bringt, ist es eine große Herausforderung, die Songs auch zu vertonen. Und es macht mir enorm viel Spaß. Also.
1: Preddy, wie ist es bei dir? Was hat dich jetzt dazu geführt, auch dich dieser musikalischen Gemeinschaft mit hinzuzufügen?
2: Ja, bei mir war es ganz einfach. Maike hat gefragt und ich habe ja gesagt. Und du fragtest nach was Besonderem. Also ich bin besonders glücklich, in dieser Band zu spielen.
1: Aber was macht jetzt, du bist ja nun auch ein erfahrener Musiker, hast schon viele Sachen gemacht. Was ist jetzt so der Reiz, auch jetzt mal zu sagen, Mensch, jetzt gibt es hier ja eine Band, die sich auch an eigene Sachen heranwagt, die eigene Sachen macht, dann aber auch so Lieder covert. Was macht für dich so diesen Reiz der Band Maike Firk und Band aus?
2: Ja, das sind natürlich viele einzelne Faktoren, die mich begeistern, aber ich mag das Gesamtpaket.
1: Okay, und so ein Gefühl, ist mit Maike und mit den Jungs da auf der Bühne zu stehen, was macht es da so mit dir?
2: Ich denke, wir haben alle zusammen jede Menge Spaß und hoffen, dass das natürlich unsere Besucher in Biberbo genauso erleben werden.
1: Das glaube ich auch, und deswegen tragt euch nochmal ganz schnell in den Kalender ein, 3. September 2026, 19 Uhr ist Einlass und 20 Uhr ist Showtime, Maike Firk und Band im Biberbo in Leipzig, und wir freuen uns sehr darauf, euch da begrüßen zu können, denn wir werden auch alle da sein.

0: Asyl im Paradies. Und das hat Manuel gesungen. Und wir haben ja jetzt den Moritz hier, der bei Maike Fürck und Band die Gesangsstimme ist. Und das Besondere an dieser Band ist, dass...
1: Ja, es ist ja so, dass ich gerne und viel auch im Studio bin und neue Songs aufnehme, eigene Songs aufnehme. Also wir nehmen Songs von Moritz auf, wir nehmen Songs von mir auf in den meisten Fällen. Und da suche ich mir immer gerne Leute raus, mit denen ich schon immer mal gerne zusammen spielen würde, wie ich das dann eben mit dem Jackie gemacht habe, mit dem Basti gemacht habe, mit Manuel, mit dem ich ja auch spiele, mit dem war ich auch im Studio. Und mit Moritz gehe ich natürlich auch ins Studio. Aber es ist so, dass meine Songs auf den Alben ja von verschiedenen Leuten gesungen werden. Eben zum Beispiel von Manuel oder auch von der wunderbaren Steffi Breiting, von Silvana Medert aus Dresden. Und Moritz' Aufgabe ist jetzt immer bei unseren Live-Auftritten, diese ganzen wunderbaren Songs, die diese ganzen anderen wunderbaren Sänger singen, auf seine Art und Weise live zu interpretieren. Mhm. Und das macht er ganz fantastisch, finde ich. Also, und auch diese Frauen, also ich schreibe ja Songs natürlich aus der Sicht einer Frau, ist ja klar, und deswegen suche ich mir meistens auch Sängerinnen. Und aber Moritz transportiert die so gut live auf der Bühne, dass es eigentlich keinem auffällt.
2: Es fällt gar keinem auf, dass ich keine Frau bin. Nee.
0: Aber es ist ja tatsächlich eine spannende Geschichte. Also ich bin ja kein Musiker, ich bin ja Konsument und höre sehr gerne gute Musik und daher bin ich auch immer froh und glücklich, mit Menschen so wie ihr hier im Studio sitzen zu können und über Musik zu schwatzen und gute Musik zu hören, gerade wenn sie auch von euch kommt. Lieber Moritz, aber jetzt gerade so dieses Thema, du bekommst ein Lied, was du singen musst und was du singen möchtest und das ist aber eigentlich eine Frauenstimme. Was ist dann so Besonderes, das dann auch so auf dich oder wie machst du das dann, dass du das dann auch, dass du deinen Stempel drauf drückst?
2: Das ist ja natürlich immer eine Gratwanderung, also mit allen großen Cover-Songs und man will natürlich dem Original gerecht werden dann und auch dem Vibe und dem Mut, der da von der Sängerin, die dann den Song aufgenommen hat, die sie intendiert hatte, die auch den wiedergeben können. Also das ist etwas, was natürlich im Kopf bleibt und schaut, wo ich schaue, okay, wie kann ich das präsentieren und auch in einer Art singen, dass es dem ähnelt und dem auch gerecht wird, was vorgelegt wurde. Und dann muss ich schauen, okay, gut, was sind meine Kapazitäten? Wie kann ich das auf meine Art ehrlich rüberbringen, ohne mich zu verbiegen? Und diese Gratwanderung ist nicht immer einfach, aber das Einfachste ist für mich, wenn ich in den Songs Sachen suche, zu denen ich persönlich eine Beziehung aufbauen kann, mit denen ich etwas anfangen kann persönlich und darüber dann eine eigene Interpretation einbringe. Und wenn man das wirklich glaubt, was man singt, das wirkt Wunder. Also ich glaube, jeder, der gesangstechnisch unterwegs ist, wird einem sagen, dass das enorm hilft. Man muss daran glauben, was man singt. Und die Songs, die ich singe, sind toll. Und ich finde immer was auf mich passt. Und dann macht mir das einfach.
0: Brandy, wie ist das? Du bist jetzt dazugestoßen zu dieser wunderbaren Band und du bist ja dabei, dir auch dieses musikalische Oeuvre reinzuziehen, beziehungsweise das jetzt auch mit deiner Idee zu bereichern. Welche Einflüsse kommen denn da so zum Tragen?
3: Oh, das ist gar nicht so einfach, die Frage. Welche Einflüsse? Also ich versuche mit meinem Bass auch einen Beitrag zu diesen besonderen Songs zu liefern. Das macht mir riesig Spaß. Und ja.
0: Beschreib mal den Brandy-Bass.
3: Ich denke, darüber müssen andere reden und man nicht selbst.
0: Thorsten, was meinst du? Also am besten hingehen und hören.
3: Du meinst ins Bibabo?
0: Zum Beispiel.
3: Ja. Das klingt cool.
0: Genau, und wir wiederholen das natürlich noch gerne nochmal. Es ist der 3. September 2026 um 20 Uhr Showtime. 19 Uhr werdet ihr hineingelassen in die Musikwerkstatt. Und wer vorher schon da ist, der kriegt auch was Tolles zu essen, zu trinken bei Tom, dem Wirt. Denn der hat eine tolle Karte, wo ihr euch auch gut stärken könnt. Und in der Musikwerkstatt gibt es dann auch noch zusätzlich was zu trinken. Also es ist eine tolle Location. Vorher essen, 20 Uhr dann dabei sein. Und Tickets gibt's bei dem Tom auf der Website. Ne? Und ihr könnt da auch so, ihr könnt, glaube ich, auch an der Abendkasse da noch Tickets kaufen.
3: Ja, Abendkasse, wenn noch welche da sind. Oder die Website von Maike ist, genau, da kann man sein Ticket kaufen. Genau.
0: Wir hören jetzt nochmal Himmelslieder von Maike Fürk und Band und dann kommen wir zu einer spektakulären Neuigkeit.

0: Maike Firk und Band, und die Band ist fast komplett hier. Maike ist da, Moritz ist da und auch Brandy ist da. Und bevor wir das vergessen, und wir holen das natürlich sehr, sehr gerne, denn 17 Mal wiederholt, dann haben sich das alle gemerkt. Am 3.9. im Bibabo, 2026 ist das Jahr, nicht, dass ihr 2027 dahin rauscht. Das ist in diesem Jahr noch, also ist nicht mehr lange hin. Und um 19 Uhr ist Einlass, vorher könnt ihr essen, das ist nämlich ein Restaurant, und ab 20 Uhr ist Showtime und dann treten Maike Firk und Band auf und die werden euch einen wunderbaren Abend bereiten, den ihr in eurem Leben nie vergessen werdet, denn das wird wunderschön. So, jetzt habe ich die Trauben mal so richtig hochgehängt, ihr Lieben, und aber ihr werdet das locker erreichen, ihr werdet das nur überspringen. Moritz, du bist ja Teil der Band und du bist ja auch ein Teil der Band, die wo du deine Sachen mit einbringst. Also du schreibst was Neues oder du schreibst Lieder und du schreibst auch die Komposition teilweise.
1: Richtig, genau.
0: Erzähl mal ein bisschen darüber. Was bringst du damit rein?
1: Ja, ich habe angefangen mit Songs zu schreiben. Da war ich, glaube ich, 17 oder 16. Und das waren natürlich ein paar stolprige Versuche, die sich dann erst im Laufe der Jahre dann verbessert haben zu richtigen Songs. Ich würde das am Anfang gar nicht erst Songs nennen. Und ich starte mal sehr einfach. Ich glaube, das geht vielen Musikern so. Mir fällt es am einfachsten am Klavier. Also ich singe ja hauptsächlich und ich kann mich so leidlich ein paar Instrumenten ein bisschen begleiten und das hilft sehr beim Songschreiben. Dann setze ich mich hin und ich brauche so ein Event, was das auslöst, diesen Modus Song zu schreiben. Und da ist, je stärker die Emotion, desto einfacher ist das. Mhm. Und dann halte ich mich an irgendwas fest und lass laufen. Und das gelingt mal besser, mal weniger. Aber bis jetzt haben es ein paar Songs schon auf die Platte geschafft und das freut mich sehr. Also wir ergänzen uns da gut, Maike und ich, glaube ich.
2: Ja, vor allen Dingen hat er sich wahnsinnig entwickelt, auch in seinem Songwriting. Man spürt das ja auch. Also als Sänger sich wahnsinnig entwickelt, seit er 19 ist, bis jetzt, bis er 26 ist, also seine Bandbreite, sein Ausdruck natürlich stark ist viel größer geworden. Und auch die Songs, und wir sind natürlich auch in der Aufnahme und das, was wir getan haben, wurde natürlich auch immer mehr. Und ich hatte wirklich immer das große Glück, natürlich habe ich sie mir rausgesucht, aber ich habe immer super tolle Produzenten gehabt. Und der nächste Song, den wir auch noch hören werden, jetzt als letzten Song, der wurde zum Beispiel von Marek Arnold produziert und ist auch sehr wunderbar geworden, also der Kompagnon von Manuel Schmidt auch. Und es ist oft so, dass ich irgendwie ich höre den Song und ich weiß, was daraus werden soll, und dann fällt mir der entsprechende Produzent dazu eigentlich relativ schnell ein, und ich wusste, dass dieser Song von Marek produziert werden muss, und ist genau aufgegangen. Also genau meine Vorstellung ist aufgegangen und das ist super, und Moritz singt den toll und der Marek spielt ein ganz fantastisches Klavier und natürlich ein super Saxophon, und wir haben dort auch eine Premiere, das heißt ein Saxophon-Geigen-Solo in diesem Song, was ich auch sehr schön finde. Ja, genau.
0: Jetzt haben wir euch schon richtig heiß gemacht und ihr werdet den Song gleich hören. Aber es gibt auch noch eine Neuigkeit, liebe Maike. Vielleicht kannst du ja das Publikum schon mal so ein bisschen heiß machen auf die Zukunft.
2: Ja, wir sind aktuell an einer Vinylproduktion dran und ich bin jetzt gerade dabei, den vorletzten Song fertig zu machen, und zwar gemeinsam mit dem unglaublichen Basti Resnicek, der dort alles im Personalunion fast ist. Also er wird der Sänger der Songs sein. Er ist aber nicht nur Sänger, weil er ist auch Performer, er ist auch Schauspieler, und er wird auch viel sprechen. Es ist kein normaler Song so im klassischen Sinne. Das werdet ihr dann auch hören, wenn er rauskommt. Und er hat das Ganze produziert und er hat das Ganze, also mit mir zusammen, das Arrangement auch erarbeitet. Und der Norman Dassler wird auch dabei sein bei dem Song. Brandy ist dabei, und es ist ein Experiment, ein sehr experimenteller Song, und wir sind schon sehr gespannt, wie er ankommt. Freuen uns wahnsinnig drauf, und wie gesagt, das ist der vorletzte Song für das Vinyl, der letzte. Da wird es auch noch wieder eine Überraschung geben, denke ich, weil ich brauche immer mal wieder was Neues, und der wird gesungen tatsächlich von meiner Nichte, von der Schwester von Moritz, die jetzt 20 ist. Mit der habe ich nicht ganz so, fast so ein bisschen ähnlich gemacht wie mit Moritz. Ich habe auch sehr früh schon mit ihr gearbeitet, schon als sie 14 war. hat sich auch herausgestellt, dass sie eine Sängerin wird. Das ist sie jetzt auch geworden. Und das ist ihr Debüt sozusagen auf meinen Produktionen. Das wird der letzte Song des Vinyls werden. Und das, wann das Vinyl jetzt genau herauskommt, das steht noch nicht so ganz fest. Wir müssen mal schauen, wie wir vorankommen mit den Arbeiten.
0: Family and Friends, Michael Fürck und Band. Das ist das Geheimnis wahrscheinlich. Ja. Ihr könnt es erleben. Und Brandy, hilf mir nochmal bitte. Wann genau?
3: Oh Gott, war das der 3. September?
0: Der 3. September. In welchem Jahr, Moritz?
1: 2026. 26.
0: 2026. Wann ist Einlass, Maike?
2: 19 Uhr steht hier.
0: Und Showtime, genau. Brandy?
3: 20 Uhr bitte.
0: So, Tickets gibt's auf der Webseite von Maike oder dann direkt im Bibabo auf der Webseite oder direkt an der Abendkasse. Wir freuen uns darauf. Ihr Lieben, es war mir ein Fest, dass ihr hier gewesen seid. Wir verabschieden uns jetzt zumindest von euch dreien. Denn wir bleiben weiter hier on air bei Radio Ostrock und Second Radio mit der Gruß- und Wunsch-Sendung. Angie kommt gleich hier wieder mit dazu. Aber jetzt kommt Maike Fürck und Band mit dem wunderbaren Moritz am Mikrofon. The Wait.

So, hier ist wieder die Angie und ich begrüße natürlich nochmal alle diejenigen, die sich zugeschaltet haben, erst später. Wir hatten ja Gäste hier im Studio und der Thorsten verabschiedet unsere Gäste gerade noch und ich habe wieder übernommen. Es geht weiter mit der Gruß- und Wunschsendung. Schön, dass ihr dabei seid auf Radio Ostrock und auf Second Radio. Wir arbeiten natürlich jetzt schon alle Wünsche noch ab, die eingegangen sind. Es geht mit den Steffen los, Steffen Miers. Du hast geschrieben, heute tippe ich mal die Zahl 1199 und grüße wieder meinen Bruder Benno in Henningsdorf. Gruß Steffen aus Zabeltitz. Also lieber Steffen, du bist der Erste jetzt. Und nicht wundern, ihr wisst ja, ihr habt dann diesen Tipp und die 1199 ist die Froni Fischer. Aber das Lied vom Schnee, na irgendwann kommt er ja wieder.

die 11,99. So, ich muss natürlich jetzt nachholen. Es ist schon einiges auch gleich nach 18 Uhr eingegangen an Zahlen. Und ihr wollt ja gerne wieder mittippen. Also es freut uns echt, dass das so gut angekommen ist, dass ich mir gedacht habe, ja, heute, wo wir nicht ganz so viel Zeit haben, weil wir eben auch tolle Gäste hier im Studio hatten, da machen wir einfach nochmal Zahlenlotto. Ja, und die Bärbel und der Hans-Jürgen aus Wurbis, die haben auch wieder mitgemacht. Die haben auch vorhin schon geschrieben, 18 Uhr und 11 Minuten. Unsere heutige Zahl lautet 601. Also ich kann nichts dafür. Ja, ihr seid gespannt. Ich weiß es schon. Ja, es ist Kachelgott. Warum auch nicht? Babitschka.

0: habe jetzt einen Ohrwurm für heute.
1: Die Babitschka von Karel Gott. Also ich finde das Lied total schön, genauso wie Biene Maja, finde ich auch total schön. Das sind tatsächlich Ohrwürmer. Wenn man die einmal gehört hat, dann kriegt man die so schnell nicht wieder rausgeklopft.
0: Nee, das stimmt. Also ich glaube, den habe ich heute wirklich, bis ich einschlafe. Die 601, ihr Lieben, also nicht wieder wählen, beziehungsweise wenn sie wiederkommt, irgendwann mal, wenn wir es doch mal wieder machen. Aber ja. Bärbel und Hans,
1: jetzt Jürgen, ihr wisst Bescheid. Jetzt habe ich einen totalen Ohrwurm. Nicht wiederwählen. Das ist jetzt so ein Impuls, den ich gerade gekriegt habe. Das war früher die Hitparade.
0: Ach da, so, ja, Dieter Thomas Heck, oder?
1: Genau, und da wurde ja dann auch das Publikum mit eingebunden. Und wenn man dreimal unter den Top 10 gewesen ist, glaube ich, dann durfte man die nicht mehr wiederwählen. Und wir müssen genauso mal darauf hinweisen, also wenn wir Zahlen doppelt haben, die können wir leider dann nicht nochmal spielen, da müssen wir so ein bisschen drauf achten. Wir geben euch dann aber auch eine Information. Aber auf jeden Fall, sowas wie Karel Gott, das kommt nur zustande, weil wir dieses wunderbare Zahlenspiel haben.
0: Genau, und wenn ich mal verraten soll, zum Beispiel, wenn man jetzt die 602, 603 noch wählt, das ist alles Karel Gott. Weil ich da mal ein Album oder irgendwas eingespielt habe, hintereinander weg. Also, wenn ihr heute nochmal Karel Gott hören wollt, habe ich euch jetzt einen Tipp gegeben. Ansonsten geht es natürlich weiter und das ist die 1862. Das klingt so ein bisschen, was war in der Geschichte 1862, lieber Thorsten.
1: Da ist in China ein Sackreis umgefallen.
0: Okay, ich wusste es. Also, der Zufall oder Zufallsgenerator hat die 1862 gespuckt. Viele Grüße an Sigi und Rolf sowie den Hausclub Röther, nämlich Ines und Henry aus Frauenstein. So, und die Numero. Jetzt muss ich nochmal gucken, ob ich wirklich richtig habe, weil ich hier schon einige eingelegt habe, dass die ID-Nummer stimmt. 19, nee, das ist nämlich die falsche, guck mal, siehst du. Es ist diese, kannst du schon mal ansagen, der Wahnsinn, coole Liste wird das hier. 1862, City.
1: King vom Prenzlauer Berg.

0: das wird wieder heute eine coole Playlist, die ja, bis jetzt jedenfalls entstanden ist. Ich weiß nicht, ob das nächste auch mit für euch.
1: Da sind wir wirklich sehr gespannt. Also das ist ja ein Wunsch beziehungsweise eine Zahl, die hat uns der Micha aus Bautzen
0: ins Ohr geflüstert. BZ.
1: Ja, das ist ja das Autokennzeichen von Bautzen.
0: Aha.
1: Ja, ja. Und das
0: sind die nicht sonst auch teilweise. Wann sind denn die zwei und wann sind denn dann drei Buchstaben?
1: Das ist eine sehr gute Frage. Also,
0: doch, ich weiß das.
1: Kleinstädte
0: oder kleinere Städte. Wenn Markkleeberg zum Beispiel ein Kennzeichen bekommen würde, wir haben ja nur so 30.000 Einwohner oder Einwohnende, dann kriegen wir drei Buchstaben.
1: Okay, interessante These. Ich überlege gerade. Ich habe ja ABG, das passt auch ungefähr.
0: Und L?
1: L ist das sind Großstädte.
0: Das ist tatsächlich
1: definiert, das weiß ich, das stimmt. Dass eben ein Buchstabe, also das L, und da gab es ja damals zur Wendezeit riesengroßen Ärger, weil das L war im Westen für Lahn-Dill-Kreis und die waren mega beleidigt, weil dieses L denen weggenommen wurde. Und jeder fragt sich, wo ist denn der Lahn-Dill-Kreis? So irgendwo bei Wetzlar. Auf jeden Fall, die hatten eigentlich gar keinen Anspruch auf dieses große L von Leipzig. Und naja, auf jeden Fall, die haben jetzt LDK.
0: Oh.
1: Und L ist für Leipzig. Und deswegen der einzelne Buchstabe, der steht tatsächlich für eine große Stadt.
0: Jetzt würde mich mal interessieren, wie viele Einwohner Bautzen hat. Lieber Micha. Vielleicht rufst du uns nochmal an.
1: Also ich schätze mit allen drum und dran tatsächlich irgendwas zwischen 25.000 und 30.000.
0: Mehr als so, Markkleeberg?
1: Ich würde sagen ungefähr gleich. Also Markkleeberg hatte 30.000, also mit allen Gemeinden drumherum, was so eingekauft wurde. Und
0: vielleicht sind wir auch schon
1: keine Ahnung.
0: Geschrumpft.
1: Auf jeden Fall, Bautzen müsste ungefähr gleich sein. Aber ich weiß es tatsächlich auch nicht genau. Aber wir werden sicherlich gleich einen Anruf von Michael bekommen und er wird uns sagen, wie viele Einwohner Bautzen mit eingemeindeten Orten so hat.
0: Da muss ich aber erstmal seinen Wunschsong anhören.
1: Da bin ich sehr gespannt,
0: bis
1: was er dazu
0: Ende
1: sagt. Ich bin
0: jetzt
1: sehr
0: Minuten
1: gespannt.
0: 24.
1: Ja, ja, ja.
0: Der heißt Angela oder Angela, Angela.
1: Wir werden sehen.
0: Wir werden sehen.
1: Ich weiß es tatsächlich, ich hab den Song noch nie gehört. Und,
0: es ist die 1953 und es sind die vier Teddys. Ich bin auch gespannt.

0: großartig. Also ich finde es eine coole Nummer. Es war fantastisch.
1: Ja, absolut. Das ist noch so richtig großes Musikkino. Also Evergreens.
0: Der DDR und steht hier.
1: Da war alles dabei, was man braucht für eine gute musikalische Kombo. Bläser waren dabei, Satzgesang war dabei. Es war ein cooler Text und einfach und Kontrabass so dum dum dum dum dum.
0: Und dabei dum dum dum, dum, dum haben sie auch gemacht. Da genau. Hat sich das bestimmt auch Manfred Krug mal abgeguckt. Der hat das ja auch immer gerne
1: das
0: gemacht.
1: Das kann sein. Also böse Zungen behaupten, ja, wenn den Texter nichts mehr oder der Texterin nichts mehr eingefallen ist, ja, dann musste irgendwie dab da dubi di dub oder sowas da reingeschraubt werden. Und das nennt man ja heute Bridge oder was auch immer. Auf jeden Fall ist das in dem Gesamtkunstwerk wirklich alles wunderschön.
0: Ja, schön, toll, schöne Playlist. So, die Katrin hat ja vorhin auch schon angerufen und die Katrin wohnt in
1: Esmain.
0: Ich verwechsel das nämlich immer. Und sie grüßt natürlich auch wieder alle, die sie kennen. Und sie hat sich die 1989 gewünscht.
1: Ui, und das sind die Pudis und jetzt habe ich meine Brille
0: alt
1: wieder mal
0: wie
1: nicht auf.
0: Baum.
1: Alt wie ein Baum.
0: Aber es ist eine Version von 99, da steht eine 99 dahinter. Also es ist aber die 1989, es ist die ID-Nummer bei uns von Radio Ostrock Songs aus unserer Datenbank.

0: So, ihr Lieben, wir wissen jetzt, wie viel Einwohner Bautzen hat. Und das haben wir von einer kompetenten Persönlichkeit mitgeteilt bekommen, Micha, dem Brotbäcker. Und er hat geschrieben, 37.306 Einwohner hat diese wunderbare Stadt. Und damit ist diese Stadt wirklich offiziell schon eine größere Stadt, noch nicht ganz eine Großstadt, aber schon eine größere Stadt. Wir wollen ja das Wort klein nicht mehr verwenden im Zusammenhang also mit Bautzen.
1: Ich mache mich jetzt klein, weißt du warum?
0: Warum?
1: Weil Markkleeberg nämlich nur auch Stand 31. Dezember 25.354 Einwohnende hat.
0: Oh, ich habe gesagt zwischen 25 und 30.000.
1: Ja, ich dachte auch, wir sind 30. Ich habe doch gewusst, wir sind geschrumpft. Es war mal so, wahrscheinlich.
0: Die haben wir alle verjagt, warum wohl?
1: Ja, und im Moment haben wir ja noch gar kein Markkleeberger Kennzeichen. Aber wir kämpfen ja drum. Es gibt es ja bald irgendwie. Und die ist dann dreistellig.
0: Richtig.
1: Und Bautzen hat zwei Stellen, BZ, weil es eben so viele Einwohnende hat. Also, Dankeschön, das ist ein bisschen schlauer.
0: Man kann jetzt davon ableiten, je weniger Einwohner, desto mehr Buchstaben auf die Kennzeichen. So einfach ist die Regel. Naja.
1: Okay. Gut. So, wir kommen zum Thomas. Thomas Becker hat geschrieben, er hat sich die Zahl 1966 gewünscht und das ist Elektra mit Nie zuvor.

0: Jo, und wir machen weiter mit Siggi. Und er sagt oder er wünscht sich die 4. Und er grüßt ganz lieb Katrin aus Espenhain und natürlich die allerliebsten Grüße an seinen Schatz Sandra.
1: Ja, da muss man vielleicht noch die Vorgeschichte, da warst du, weiß ich gar nicht, ob du dabei warst. Er hat sich nämlich schon mal die 2 gewünscht, dann hat er sich die 3 gewünscht und heute ist er bei der 4 gelandet.
0: Ah, ich verstehe.
1: Er geht die Tippeltappeltour. Coole Sache.
0: Sehr
1: und das finde ich großartig. Und du glaubst nicht, lieber Siggi, wer da auf der Nummer 4 steht.
0: Lass dich überraschen. Ja,
1: kennt jeder.
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0: die Nummer 4, es ist nicht die Nummer 6 gewesen.
1: Das wundert mich jetzt ein bisschen. Also man müsste ja eigentlich dann die Zahlen dem dementsprechenden textlichen Kontext zuordnen.
0: Nein, das macht unser KI eigenständig. Und ich habe manchmal das Gefühl, die sortiert ab und zu mal wieder neu irgendwie, keine Ahnung. Also
1: ja, die darf sich ja auch nicht langweilen. Also wenn ich so KI wäre, ich müsste mir ja auch dann irgendwann mal überdenken, was könnte ich jetzt mal neu machen.
0: Ja, die schmeißt auch manchmal was raus, was eben zu oft gespielt wird. Da habe ich dann auch entdeckt, da gibt es die Nummern nicht oder so. Aber heute haben wir irgendwie Glück, auch bei der nächsten Nummer. Und das ist ganz lustig, das ist kurios. Da hast du ja eine Nachricht bekommen.
1: Richtig, genau.
0: Mit der 2437.
1: Richtig, genau. Und genau, geschrieben hat mir die Sandra. Und sie hat mir geschrieben, sie grüßt den Rolf und natürlich ihren lieben Siggi. Und sie wünscht sich die Zahl 2437.
0: Genau, und die habe ich. Jo. Und das ist Christiane Wunder, Stefan Trepte und Lift. Und der Song, der heißt Komm doch einfach mit. Wir hatten doch gerade Komm doch mit.
1: Komm doch mit und komm doch einfach mit. Also das passt wieder wunderbar zusammen.

0: Wir haben den Titel bzw. die Interpretin Christiane Wunder bei uns hier in der Datenbank und ihr werdet natürlich die Stimme erkannt haben. Das ist Christiane Uffholz mit Mädchennamen Wunder und sie hat ja die Anfänge von Lift mit begleitet und sie war eine der prägendsten Soul- und Rockstimmen in der ehemaligen DDR. Sie ist ja dann Mitte der 70er Jahre ausgereist und hat dann mit Eberhard Klunker zusammen Windminister gegründet und auch aufgebaut. Dann fiel diese Kombination auseinander. Die haben sich dann nach der Wende wieder neu formiert für eine Tour. Und Christiane Uffholz ist leider am 1. Januar 2023 von uns gegangen. Grüße nach oben.
1: Ja, jetzt kommen wir zur 4552. Und das ist ja die Postleitzahl von Borna.
0: 04552. Stimmt, richtig.
1: Und die hat sich natürlich unser Stammwünscher Jörg aus Bonner gewünscht, schickt uns liebe Grüße und seine Wunschzahl 4552. Das ist, lieber Jörg Wiesner, mit Leb dein Leben, kannst du dir merken.

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0: Matze Wiesner.
1: Ich muss ja sagen, seine Songs sind richtig geil. Also das ist für mich ein absolut cooler Rocksänger, Rockkomponist und Rockgitarrenspieler. Und es kommt wirklich bei seinen Konzerten, wenn er denn seine Songs spielt, dann es ist für mich immer wieder Gänsehaut. Einfach cool. Der Typ und auch die Lieder. So, wir machen weiter mit unserem Zahlen-Lotto und wir haben jetzt den Wunsch von der Yvonne aus Borna und das ist die 78. Liebe Yvonne, wir haben jetzt ganz lange gegraben, wir haben jetzt ganz lange geguckt und
0: Es ist, wie es ist
1: und das ist unser Wetterbett.
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0: Tja, das war schon uralt, nämlich das ist die Stimme, die wir ja schon gar nicht mehr haben. Das ist irgendwo aus den 2019, wo wir Radio Ostrock gegründet haben. Also eine 78, also könnt ihr euch ja vorstellen, genau. Also liebe Yvonne, du darfst aber nochmal, wenn du möchtest. Ja, also wir haben ja meistens gesagt, wer so einen Fehlgriff hat, der darf nochmal Lotto spielen.
1: Obwohl, das wäre ja jetzt eine Herausforderung für unsere Lyrikerinnen und Lyriker, auf diese wunderschöne Melodie, auf diese wunderschöne Untergrundmelodie mal einen Text zu schreiben.
0: Das stimmt, ja.
1: Also, genau. Wie könnte man das Wetterbett dann auch vertexten? Ja, mit, liebe Sonne, mögest du morgen wieder scheinen und irgend sowas. Vielleicht auch irgendeinen Wunsch an den Wettergott, wie denn das Wetter werden könnte. Irgend sowas in der Art. Also das heißt, liebe kreative Menschen da draußen, textet einfach mal was für unser Wetterbett.
0: Ja, genau. So, und wir bleiben heute irgendwie in der Region. Ihr lebt da in ganz Sachsen oder irgendwo. Außer die Gesa, die kommt noch, liebe Gesa, aus Niedersachsen.
1: Aber, ist ja auch fast Sachsen.
0: Ja, stimmt. Und ihr Dresdner, Chemnitzer und so weiter, traut ihr euch nicht zu wünschen. Also haben Angst vor einem Zahlenlotto. Und ich weiß, ihr seid mit dabei. Ich sehe das ja, wo überall die Hörenden dabei sind. Und das ist großartig. Wir haben eine riesengroße Fangemeinde, Radio Ostrock Fangemeinde. Und ihr habt sogar noch das Privileg jetzt in den 2 Stunden, ihr dürft über Second Radio einfach mal DAB Plus hören in Sachsen. Also Radio Ostrock ist zugeschaltet. So, jetzt haben wir noch, wie gesagt, weil ich kam jetzt gerade drauf, jetzt haben wir noch den Rolf im Bunde, der ist ja auch aus.
1: Richtig, Rolf. Und er wünscht sich die 1962, also 1962.
0: Sag's doch, 1962.
1: 1962, ich weiß es ja nicht.
0: Sind ja also, meistens die Geburtstage.
1: Ja, könnte stimmen. Könnte stimmen, ich weiß es nicht, deswegen sage ich das mal so als Zahl, 1962. Und der Rolf grüßt den Siggi und die Sandra, sowie seine Schwester Katrin aus Espenhain und den Fanclub aus Frauenstein, sowie den Hausclub von Röther und das ganze Team von Radio Ostrock. Liebe Rolf, vielen lieben Dank und wir spielen jetzt für dich Bärluck.
0: No Bomb. Hatten wir schon mal.

0: Thorsten, der hat gesagt, ich habe da Sex gesagt.
1: Nö, war aber süß, war cool.
0: Okay.
1: Wir sind ja in Sachsen und deshalb ist das völlig legitim, wenn wir einfach mal sagen, nur Bomb.
0: Mhm, genau. Mhm. Und jetzt kommt die TV-Show, nämlich
1: von die Booties.
0: Die 3136, wer, ja, sie darf ja nochmal, das ist die Yvonne aus Bonner, die hatte ja vorhin ein bisschen einen Fehlgriff. Und deswegen nimmt sie jetzt die 3136 und du hast gehört, was es ist. The Booties.

0: Hoodies. Weißt du, was ich mir jetzt gerade mal überlegt habe mit den Zahlen? Es ist ja wirklich interessant. Die meisten nehmen ja irgendwie Postleitzahl oder Geburtsdatum. So ist es ja auch bei den Passwörtern. Das ist ja das Gefährliche. Wenn, ja, so einfach, wenn, wir hatten ja jetzt letztens auch Lotto gespielt, hast du zu mir gesagt, sag mir mal 6 Zahlen für den einen Tippschein. Ja, ich gehe dann auch irgendwie die Geburtstage meiner Liebsten durch. Wann haben die Geburtstag, das Datum, also einen Tag nehme ich da meistens, ja, weil sie geht ja nur bis zur 49 irgendwo, die Zahlen oder so. Man neigt dazu, irgendwie immer wieder solche Zahlen zu nehmen. Also vielleicht würden wir mal gewinnen im Lotto, weil wir es ja immer und ewig versuchen, aber es klappt ja nicht. Wenn wir einfach mal wir sagen so, also irgendwie so aus der Pistole geschossen natürlich.
1: Eine geschissen, Zahl. Geschossen, das sage ich egal, es kommt aufs selbe raus.
0: Es kommt nicht raus, also kein Gewinn.
1: Und aber die, das ist ja tatsächlich so. Also Chaos verbreiten beziehungsweise antizyklisch arbeiten bringt ja eher den Erfolg, als wenn man immer so das macht, was die anderen auch machen. Und daher ist diese Idee wirklich sehr gut. Wir werden es einfach mal versuchen. Wir sollten mal eins machen. Wir sollten mal eine Lottoziehung simulieren und diese Zahlen dann einfach nehmen.
0: Und wir spielen dann mal
1: Lotto. Also einfach, wenn wir können.
0: Ah, wir machen das mal.
1: Wir haben doch bestimmt irgendwie so einen Zufallsgenerator mit Zahlen. Und dann müssen wir einfach mal den Zufallsgenerator mit den Zahlen dann anschauen. Schubsen und dann machen wir mal 6 Zahlen aus diesem Zufallsgenerator, mit dem wir dann mal Lotto spielen. Mal gucken, ob uns das weiterbringt. Ja. Also das ist wirklich so. Und wahrscheinlich haben wir jetzt auch ein Sammelsurium von lauter Passwörtern hier in den letzten Wochen zugesandt bekommen. Also meine Empfehlung geht raus, ändert bitte eure Passwörter, denn die haben jetzt alles. Also Pins, ja, gerne ja auch Pins von irgendwelchen EC-Karten oder Kreditkarten, da ist das ja dann
0: die,
1: ähnlich.
0: Die CVC-Nummer,
1: genau, oder irgend sowas. Also, ja, naja, genau. Gut.
0: Also, gehen wir weiter.
1: Genau.
0: Die Sigrun, wir haben nämlich noch hier 3 Nummern sozusagen zu lösen. Die Sigrun, die 195.
1: Richtig, und sie grüßt uns ganz lieb und wir grüßen natürlich ganz lieb zurück.
0: Und das ist Stilbruch mit Kein Morgen. Die waren ja letztens erst die Jungs zur Musik.
1: Richtig, zur Marktmusik.
0: Genau. Mhm.

0: gibt aber einen Morgen, nämlich den Montagmorgen, habe ich euch gerade mal dran erinnert. Ich habe es gerade auch vergessen, aber jetzt habe ich auch an morgen gedacht. Und ich habe an eine ganz große Schandtat gedacht. Also beziehungsweise, was sagt man dazu,
1: wenn nein, man was vermasselt hat? Nein, das ist ja nicht. Ne? Der Schandtat ist es nicht. Es ist einfach mal so ein bisschen so vermasselt. Und es war ja auch ein Stück weit meine Schuld, weil ich ja quasi...
0: Du hast dich heute eingedrängt.
1: Ich habe mich heute hier ein bisschen reingedrängt. Aber wir hatten ja wunderbare Gäste da und die haben ja auch eine weite Anreise gehabt und die sind ja dann auch jetzt hoffentlich bald wieder zu Hause und daher ist das alles so ein bisschen durcheinander geraten heute und deshalb glaube ich, dass die Sigrid milde gestimmt ist.
0: Ja, das ist nämlich die Sigrid vom André sozusagen, die Gattin. Und die hatte vergangenen Sonntag mir auch eine Zahl geschickt und ich habe sie vermasselt, ich habe sie vergessen. Ja. Und hatte ihr dann geschrieben, oh sorry, ich habe dich vergessen und ich werde dich gleich berücksichtigen an diesem Sonntag als Erste. Und jetzt kommt sie fast mit zur Letzten. Ich hoffe, du bist noch dabei, liebe Sigrid.
1: Grande Finale ist das. Also das ist mir. Das Beste an einer Show ist ja immer das Intro und dann das grande Finale, da wird ja dann immer alles nochmal auf die Bühne geholt, was dann während der gesamten Show aufgetreten ist und deshalb ist grande Finale immer eigentlich der, sagen wir mal so, der Höhepunkt.
0: Aber wir sind noch nicht ganz am Höhepunkt.
1: Ja, wir sind auf der Zielgeraden.
0: Ja,
1: also eine grande Finale braucht ja auch immer eine Dramaturgie und wir müssen da ja auch gucken.
0: Und wenn du noch weiter redest, dann überziehen wir heute.
1: Gut.
0: Es ist jedenfalls die 21.05 und da verbirgt sich Aurora La Casa. Nimm den Zug, der Sehnsucht heißt.

0: manchmal hat der Zug ja auch kurz einen Stopp.
1: Genau, der ist dann sozusagen am Ziel angekommen.
0: Genau, wir haben es nämlich ein bisschen eilig. Also ich habe gerade auf die Uhr geschaut. Wir überziehen ein paar Minütchen. Also wir haben noch zwei wichtige Songs auf jeden Fall hier in der Playlist. Ein Song ist vor dir noch.
1: Richtig, die Gesa, die hat uns geschrieben und sie entscheidet sich heute für die 2208 oder 2208 oder 22.8. Man weiß es nicht so genau, auf jeden Fall 2208 oder 2208. So, in Erinnerung an das fastische jetzt muss ich schon mal Wortfindungsstörungen ausschließen. In Erinnerung an das fantastische Konzert von gestern Abend. Ah, deshalb der 22.8. Heute ist nämlich der 23.8.
0: Ja.
1: Also, im weiteren Verlaufe des Textes erschließt sich dann die Botschaft. In Erinnerung an das fantastische Konzert von gestern Abend. Dirk Zöllner, Manuel Schmid, André Gensicke und Marek Arnold mit den Liedern aus dem Land vor unserer Zeit auf der Bühne des Freiluftkino Berlin Friedrichshagen. Es war ein unvergesslicher Abend und mittlerweile ist sie schon wieder zurück in Niedersachsen, was ja fast Sachsen ist quasi. Liebe Grüße, die Gesa, und wir grüßen natürlich ganz lieb zurück.
0: Ja, die 2208, das ist nach Süden, das ist die Pop-Klassik-Version, ja, also von Lift natürlich. Und dann haben wir noch einen, ihr solltet das auf jeden Fall noch abwarten, das ist was ganz Großartiges noch.

0: Huhu, Angie, huhu,
1: ja,
0: hallo.
1: Ja, ich bin da. Der Wahnsinn, mich hat es jetzt weggebeamt, wirklich. Also hier unterm Kopfhörer, eine Gänsehaut nach der anderen. Das ist für mich ein so, so wahnsinnig toller, cooler Song. Ich kann mich jetzt gar nicht beruhigen. Hat mir jetzt meinen Sonntagabend von Montagmorgen gerettet.
0: Dann müssen wir den morgen früh gleich nochmal spielen.
1: Ja, ich glaube auch. Ja. Das ist auch eine ganz coole Version. Also die hat mich jetzt wirklich abgeholt oder weggebeamt, wie auch immer. So, wir machen es jetzt ganz schnell. Es kommt der letzte, die letzte Zahl, ist nämlich die 2210, hat sich dann nochmal Wolfgang und Bärbel also gewünscht. Viele liebe Grüße aus Schmölln. Wolfgang und Bärbel aus Schmölln.
0: Ja, ist das der Kuno. Ist nicht Kuno. Doch, natürlich.
1: Ach, Kuno heißt ja Wolfgang.
0: Wolfgang
1: das
0: heißt,
1: weiß ich doch gar nicht.
0: Oder beziehungsweise Kuno heißt mit richtigem Namen Wolfgang. Ah. Nur unter Wolfgang kennt ihn fast gar keiner, weil alle Kuno sagen.
1: Ja, gut. Ja. Okay, super. Also kommt gleich, aber vorher noch den Roman seinen Spruch. Nehmt euer Herz in eure Hände, macht was draus, wurschtelt miteinander, untereinander, übereinander und. Ja, ich glaube, das ist das Beste, was man zum Sonntagabend tun kann. Oder ihr schaut Tatort, wie auch immer. Und wir haben noch den letzten Gruß für euch. Das ist nämlich der Abendgruß. Das Sandmännchen kommt jetzt. Das ist nämlich die 22.10. Also Kuno und Bärbel ab dann ins Bett. Und danach, da gibt's noch den Song vom Jens. Jens Saller hat keine Zahl, aber der hat sich heute mal wieder Wolfgang Ziegler gewünscht. Viel zu viel Gefühl. Lieber Jens, ich hab dich nicht vergessen. Der Song kommt jetzt einfach noch hinten dran. Also, wir hören uns dann nächsten Sonntag wieder. Ich weiß nicht, Roman hat sich jetzt noch nicht gemeldet, ob er wieder Kabarett hat, ob er Dienst hat. Heute war es jedenfalls der Fall. Und wir werden schauen. Ansonsten auf jeden Fall gibt es die Gruß- und Wunsch-Sendung für euch dann wieder nächsten Sonntag. Tschüss, die Angie.
0: Tschüss, der Thorsten.
1: Sandmann, lieber Sandmann.

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1: Zum Wetter, die aktuelle Vorhersage des Deutschen Wetterdienstes. Heute Abend im Norden wolkig und im Nordosten Schauer und vereinzelte Gewitter, sonst heiter bis wolkig und meist trocken. In der Nacht klingen die Schauer im Norden allmählich ab, Tiefstwerte 13 bis 4 Grad. Der Start in die neue Woche wird oft freundlich, nur an den Küsten immer mal wieder kurze Schauer, im Rest viel Sonnenschein. Die Temperaturen 22 bis 25 Grad, im Südwesten bis zu 28 Grad.
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1: Ich bin Dirk Zeitler. Mit den weiter ungelösten Spannungen im Nahen Osten liegen die Benzinpreise in Deutschland nur knapp unter ihrem Rekordhoch. Superbenzin der Sorte E10 kostete nach Angaben des ADAC zuletzt im bundesweiten Tagesdurchschnitt je Liter 2,16 Euro. Damit fehlten nur wenige Cent zum Allzeithoch von 2,20 Euro.
2: Laut ADAC zeichnet sich schon ab, 2026 könnte das bisher teuerste Tankjahr überhaupt werden. Nicht nur der Iran-Krieg treibt die Preise hoch, auch das aktuelle Niedrigwasser am Rhein erhöht die Transportkosten. Staatliche Entlastungsmaßnahmen wie zuletzt der Tankrabatt sind aktuell nicht geplant. Auf EU-Ebene machte sich zuletzt Finanzminister Klingbeil mit einigen Kollegen für eine Übergewinnsteuer bei Ölkonzernen stark. Für außergewöhnliche Gewinne müssten die Firmen dann eine Abgabe zahlen. Ursula Winkler, Nachrichtenredaktion.
1: Zwischen Deutschland und Italien verschärft sich ein Streit über den Umgang mit Bootsflüchtlingen aus dem Mittelmeer. Der italienische Vizeregierungschef Salvini verkündete, sein Land werde aus Deutschland keinen einzigen illegalen Einwanderer zurücknehmen, solange deutsche Hilfsorganisationen im Mittelmeer unterwegs seien. Die Bundesregierung verweist hingegen auf bestehende EU-Regelungen.
3: Italiens rechte Dreierkoalition von Ministerpräsidentin Giorgia Meloni begründet ihre Haltung damit, dass deutsche Hilfsorganisationen seit Jahren auf dem Mittelmeer immer wieder Bootsflüchtlinge an Bord nehmen, um sie dann in italienische Häfen zu verschiffen. Angeblich kamen auf diese Weise allein seit Jahresbeginn 2200 Migranten ins Land. Rom verlangt nun, dass diese Zahl mit der Zahl der möglichen Rückkehrer aus Deutschland verrechnet wird und besteht auf einem Ausgleich aus Berlin. Aus Rom, Christoph Saturn.
1: Die Pflegeversicherung ist in Finanznöten, deshalb ist eine Reform geplant, die auch deutliche Einschnitte beinhalten soll. Doch ein Punkt könnte noch revidiert werden. Der neue Bundesgesundheitsminister Lindemann will die bisher geplanten Einsparungen bei Rentenansprüchen für pflegende Angehörige möglichst nicht umsetzen. Zum Sport. Die Fußball-Bundesligisten Borussia Mönchengladbach und Mainz 05 sind mit klaren Siegen in die zweite Runde des DFB-Pokals eingezogen. Mainz siegte mit 9:0 beim Fünftligisten VfB Grischow. Die Gladbacher gewannen mit 5:0 beim Oberligisten TSV Schott Mainz. Union bezwang den Zweitligisten Eintracht Braunschweig auswärts mit 4:2.
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1: Zum Wetter, die aktuelle Vorhersage des Deutschen Wetterdienstes. Heute Abend im Norden wolkig und im Nordosten Schauer und vereinzelte Gewitter, sonst heiter bis wolkig und meist trocken. In der Nacht klingen die Schauer im Norden allmählich ab, Tiefstwerte 13 bis 4 Grad. Der Start in die neue Woche wird oft freundlich, nur an den Küsten immer mal wieder kurze Schauer, im Rest viel Sonnenschein. Die Temperaturen 22 bis 25 Grad, im Südwesten bis zu 28 Grad.
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1: Zum Wetter, die aktuelle Vorhersage des Deutschen Wetterdienstes. Heute Abend im Norden wolkig und im Nordosten Schauer und vereinzelte Gewitter, sonst heiter bis wolkig und meist trocken. In der Nacht klingen die Schauer im Norden allmählich ab. Tiefstwerte 13 bis 4 Grad. Der Start in die neue Woche wird oft freundlich, nur an den Küsten immer mal wieder kurze Schauer, im Rest viel Sonnenschein. Die Temperaturen 22 bis 25 Grad, im Südwesten bis zu 28 Grad.
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1: Ich bin David Riemer. Gesundheitsminister Linnemann hat sich gegen die geplanten Einsparungen bei den Rentenansprüchen pflegender Angehörige ausgesprochen. Das machte er bei der Bild am Sonntag deutlich. Unterstützung bekommt er dafür von den gesetzlichen Krankenkassen und der Stiftung Patientenschutz.
2: Wer seine Angehörigen pflegt, soll künftig weniger Rente als bisher bekommen. Das sehen die bisherigen Sparpläne vor. Diesen Punkt will Linnemann ändern. Er nennt die Pflegenden die Alltagshelden Deutschlands. Patientenschützer loben bereits das Ende eines politischen Irrwegs. Auch der Spitzenverband der gesetzlichen Kassen nennt die Kürzungen für Pflegende einen falschen Ansatz. Es brauche zur Finanzierung eine bessere Lösung, als weiter die Beitragszahler der Pflegeversicherung zur Kasse zu bitten, sagte Vorstandschef Blatt. Aus Berlin Ursula Winkler.
1: Mit den weiter ungelösten Spannungen im Nahen Osten liegen die Benzinpreise in Deutschland nur knapp unter ihrem Rekordhoch. Superbenzin der Sorte E10 kostete nach Angaben des ADAC am Samstag im bundesweiten Tagesdurchschnitt 2,17 Euro je Liter. Damit fehlen nur wenige Cent zum Allzeithoch von 2,20 Euro aus dem März 2022. Für Diesel mussten Autofahrer am Samstag im Schnitt 2,26 Euro je Liter zahlen, so der ADAC. Wie gefährlich ist die AfD? Braucht es eine Brandmauer oder gar ein Parteiverbot? Darüber sind sich die Deutschen laut einer aktuellen Umfrage des INSA-Instituts im Auftrag der Bild sehr uneins.
3: Haben Sie Angst vor der AfD? Auf diese Frage antworten in der Umfrage 49% mit Nein, 42% mit Ja. Überdurchschnittlich hoch ist die Angst bei Älteren. Dass die AfD rechtsextrem ist, bejaht dabei übrigens mehr als die Hälfte der Befragten. Es haben also offenbar auch Menschen keine Angst vor der AfD, obwohl sie glauben, dass sie rechtsextrem ist. Bei den Ostwahlen könnte es bei AfD-Erfolgen darum gehen, ob andere Parteien mit ihr zusammenarbeiten. 39% sind in der INSA-Umfrage dafür. Knapp 50% plädieren dagegen für eine Brandmauer. Aus Berlin Ronny Tochau.
1: Die Fußball-Bundesligisten Mönchengladbach, Mainz und Freiburg sind mit klaren Siegen in die zweite Runde des DFB-Pokals eingezogen. Der in die zweite Liga abgestiegene 1. FC Heidenheim und der FC St. Pauli erlebten Blamagen. Die Ergebnisse: Schott Mainz-Gladbach 0:5, Krischow Mainz 0:9, Düsseldorf-Freiburg 1:5, Braunschweig-Union Berlin 2:4, Lübeck-Paderborn 2:4, Essen-St. Pauli 2:0 und Jeddelo-Heidenheim 5:2.
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1: Zum Wetter die aktuelle Vorhersage des Deutschen Wetterdienstes. In der Nacht im Norden bewölkt, im Nordosten lassen die Schauer allmählich nach. Im Rest kaum Wolken oder klar und trocken. Tiefstwerte 4 bis 13 Grad. Tagsüber im Norden und Osten neben einigen Wolken auch mal sonnig, nur vereinzelt kann es mal nass werden. Sonst sehr sonnig und warm bei Werten von 22 bis 28 Grad, an den Küsten etwas kühler.
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1: Zum Wetter die aktuelle Vorhersage des Deutschen Wetterdienstes. In der Nacht im Norden bewölkt, im Nordosten lassen die Schauer allmählich nach. Im Rest kaum Wolken oder klar und trocken. Tiefstwerte 4 bis 13 Grad. Tagsüber im Norden und Osten neben einigen Wolken auch mal sonnig, nur vereinzelt kann es mal nass werden. Sonst sehr sonnig und warm bei Werten von 22 bis 28 Grad, an den Küsten etwas kühler.
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1: Zum Wetter die aktuelle Vorhersage des Deutschen Wetterdienstes. In der Nacht im Norden bewölkt, im Nordosten lassen die Schauer allmählich nach, im Rest kaum Wolken oder klar und trocken. Tiefstwerte 4 bis 13 Grad. Tagsüber im Norden und Osten neben einigen Wolken auch mal sonnig, nur vereinzelt kann es mal nass werden. Sonst sehr sonnig und warm bei Werten von 22 bis 28 Grad, an den Küsten etwas kühler. Am Dienstag in der Nordosthälfte sonnig und trocken, in der Mitte und im Süden gebietsweise etwas Regen. 20 bis 27 Grad maximal.
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